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2: Mit Sophie Weinhandl, guten Morgen. Stress, zu große Klassen und Papierkram. Die Hälfte der Lehrkräfte in Österreich fühlt sich psychisch stark belastet, zeigt eine Studie des österreichischen Bundesverlags Schulbuch. Sorgen bereitet den Lehrerinnen und Lehrern die Situation der Jugendlichen. 80% der Befragten sagen, dass das Handy und Social Media ihre Schüler psychisch belastet. Trotzdem sehen im Vergleich zur Gesamtbevölkerung besonders viele Lehrkräfte Sinn in ihren beruflichen und privaten Tätigkeiten. Heute läuft die Frist zur Umsetzung der EU-Lohntransparenzrichtlinie aus. Österreich hat noch keinen Gesetzesentwurf vorgelegt, ist damit aber auch nicht allein. Innerhalb der EU haben die Vorgaben bisher nur 3 Länder rechtzeitig umgesetzt. Das EU-Gesetz soll sicherstellen, dass Frauen und Männer für gleichwertige Arbeit gleich bezahlt werden. EU-Kurs oder Russland-Nähe, darum geht es heute in Armenien. Dort steigt heute die Parlamentswahl. Regierungschef Paschinyan, der sein Land zunehmend Richtung EU geführt hat, liegt laut Umfragen klar in Führung. Druck kommt allerdings aus Russland. Kreml-Chef Putin verglich Armeniens EU-Kurs mit jenem der Ukraine vor dem russischen Angriffskrieg 2022. Erst gestern sind 6 Kandidaten der pro-russischen Oppositionspartei in Armenien festgenommen worden. Gründe wurden vorerst nicht genannt. Tennis, da steigt heute das große Finale der Herren bei den French Open in Paris. Alexander Zverev trifft auf den italienischen Überraschungsfinalisten Flavio Cobolli. Für den deutschen Weltranglisten-Dritten ist es bereits das 4. Grand-Slam-Finale. Die ersten 3 hat er alle verloren. Gewinnt Zverev, wäre er der erste deutsche Mann seit Boris Becker vor 30 Jahren, der ein Grand-Slam-Turnier gewinnt.
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1: Ja, grüß euch, liebe Hörer von Radio U1 Tirol. Da ist der Flo von die Grobertaler. 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

0: So klingt Ihr Lieblingsradio U1 Tirol am Sonntag in der Früh. Schönen guten Morgen wünscht Ihnen jetzt Anna-Maria Rödig. Ja, und falls Sie heute rauf auf die Berge wollen, dann würde ich sagen, schauen wir uns jetzt mal an, wie das Wetter wird.
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0: Labiles Bergwetter erwartet uns heute. Zeitweise ist es zwar sonnig, aber bereits am Vormittag sorgen wachsende Quellwolken für eine eingeschränkte Sicht, vor allem in hohen Lagen. Der Nachmittag, der ist dann anfällig für lokale Schauer und auch einzelne Gewitter sind da mit dabei. Der Schwerpunkt, der liegt vor allem am Hauptkamm und auch in den Bergen Osttirols. Die Temperaturen, die erreichen in 2000 Metern Höhe zwischen 6 und 13 Grad und in 3000 Metern dann werden es zwischen minus einem und plus 6 Grad. Der Wind am Berg, der weht heute mäßig bis teilweise auch lebhaft aus Südwesten. Und damit wünsche ich mir ganz, ganz viel Spaß heute beim Berggehen, falls Sie dem Wetter trotzen wollen und trotzdem zumindest einen kurzen Ausflug in die Berge machen wollen. Passen Sie auf jeden Fall gut auf sich auf und kommen Sie dann wieder sicher zurück ins Tal. Und wir begleiten Sie mit der besten U1-Musik. Höllerwind. Auf

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1: Mit Sophie Weinhandl, guten Morgen. 8 von 10 Lehrerinnen und Lehrern in Österreich sehen Sinn in ihrer Arbeit, zeigt eine Studie des österreichischen Bundesverlags Schulbuch und der Johannes Kepler Universität. Trotzdem fühlt sich die Hälfte der Lehrkräfte psychisch stark beansprucht. Was da immer wieder motiviert, erklärt Christoph Helm von der Johannes Kepler Uni.
2: Dass sie berichten, sehr positive soziale Beziehungen zu erleben. Gleichzeitig berichten auch sehr viele Lehrkräfte, ebenfalls über 80%, dass sie ihre beruflichen und privaten Tätigkeiten als sehr sinngebend erleben. Und das dritte Merkmal ist, dass sie ihre beruflichen und privaten Ziele überproportional häufig erreichen.
1: Sorgen bereitet den Lehrerinnen und Lehrern die Situation der Jugendlichen. 80% der Befragten sagen, dass das Handy und Social Media ihre Schülerinnen und Schüler psychisch belasten. Heute läuft die Frist zur Umsetzung der EU-Lohntransparenzrichtlinie aus. Österreich hat noch keinen Gesetzesentwurf vorgelegt, ist damit aber auch nicht allein. Innerhalb der EU haben die Vorgaben bisher nur 3 Länder rechtzeitig umgesetzt. Das EU-Gesetz soll sicherstellen, dass Frauen und Männer für gleichwertige Arbeit gleich bezahlt werden. EU-Kurs oder Russland-Nähe, darum geht es heute in Armenien. Dort steigt heute die Parlamentswahl. Regierungschef Paschinjan, der sein Land zunehmend Richtung EU geführt hat, liegt laut Umfragen klar in Führung. Druck kommt allerdings aus Russland. Kreml-Chef Putin verglich Armeniens EU-Kurs mit jenem der Ukraine vor dem russischen Angriffskrieg 2022. Erst gestern sind 6 Kandidaten der prorussischen Oppositionspartei in Armenien festgenommen worden. Gründe wurden vorerst nicht genannt. Tennis, da steigt heute das große Finale der Herren bei den French Open in Paris. Alexander Zverev trifft auf den italienischen Überraschungsfinalisten Flavio Cobolli. Für den deutschen Weltranglisten-Dritten ist es bereits das 4. Grand-Slam-Finale. Die ersten 3 hat er alle verloren. Gewinnt Zverev, wäre er der erste deutsche Mann seit Boris Becker vor 30 Jahren, der ein Grand-Slam-Turnier gewinnt.
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4: Es klingt vielleicht im ersten Moment ein bisschen wie im Film. Hummeln nutzen Werkzeuge, um an ihr Essen zu kommen. Ja, und damit jetzt erst einmal einen schönen guten Morgen am Sonntag, dem 7. Juni. Jetzt ist es 7:15. Wie wir uns dieses Werkzeug von diesen Insekten vorstellen können, darüber sprechen wir gleich. Davor gibt's ein bisschen was zum Munterwerden von Cliff Richard. Und den Anfang in dieser Stunde macht Frau Signordi mit ihrem Mutmacher-Song. Braucht man jetzt zum Aufstehen. Schönen guten Morgen, schönen Sonntag.
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Ganz viel gute Musik zum Aufstehen am Sonntag. Cliff Richard war das. Eine Hummel mit Hammer in der Hand. Zugegeben, schon irgendwie eine süße Vorstellung, oder? Kennen wir wahrscheinlich sogar. Vielleicht aus Zeichentrickfilmen für Kinder. Guten Morgen auf Radio U1 Tirol. Was man aber schon sagen muss, gibt's natürlich in echt nicht. Hummeln sind aber viel schlauer, als man bisher gedacht hat. Ein Forschungsteam aus Finnland hat nämlich gezeigt, dass die kleinen Insekten tatsächlich einfache Werkzeuge benutzen können, wenn es schwierig ist, ans Futter zu kommen. In einem Experiment haben sie einen kleinen Ball ganz gezielt unter eine unerreichbare Zuckerquelle gerollt und haben ihn dann wie eine Art Trittstufe benutzt. Und das Überraschende: die Mehrheit der Tiere ist selbstständig genau auf die Lösung gekommen, ganz ohne Training. Die Erfolgsrate ist dann bei rund 70% gelegen und damit auch deutlich höher, als man sich das erwartet hat. Die Forscher sprechen deswegen von erstaunlich flexiblen Problemlösern, die Hummeln. Besonders spannend auch noch, die Hummeln, die haben diese Technik komplett eigenständig entdeckt, ohne Anleitung und auch ohne Vorwissen. Und das zeigt dann, dass auch Insekten in der Lage sind, neue Situationen sehr kreativ zu bewältigen. Und genau das könnte ihnen eben auch in der Natur helfen, sich eben schnell an die ja, heutzutage immer wechselnden Bedingungen bei Blüten und Nahrung anzupassen. Also ziemlich spannend. Hummeln benutzen Werkzeuge, nicht nur im Zeichentrickfilm. Guten Morgen.

0: Liebe Grüße jetzt an den Frühstückstisch, an dem Sie hoffentlich gerade mit Ihrer Familie oder Freunden ein gemeinsames Mahl einnehmen, wie man so schön sagt. Schönen guten Morgen. Ums gemeinsame Essen geht's jetzt auch bei uns hier auf U1. Bischof Hermann Glättler, der spricht darüber jetzt nämlich im heutigen Impuls aus der Diözese Innsbruck.
1: Liebe Hörerinnen und Hörer von Radio U1, wir feiern wieder den Sonntag. Zum Sonntag gehört, wenn es irgendwie möglich ist, immer ein gutes Mahl in der Familie, dass man zumindest einmal am Tag zusammenkommt, Frühstück oder zu Mittag. Und zum Sonntag gehört auch für uns Christen die Feier des Gottesdienstes, der Heiligen Eucharistie in der Kirche. Das ist auch ein Mahl, zu dem uns Jesus einlädt. Und das ist so wichtig, weil er sagte, dieses Brot hier, dieses Brot vom Himmel, das bin ich, Gegenwart, wirklich da für euch, gebrochen für euch, Stärkung, Zuversicht. Das ist total wichtig für uns, also das Mahl gehört zum Sonntag. Um das zu unterstreichen, möchten wir am kommenden Sonntag, am 14. Juni, ein ganz besonderes Mahl am Abend im Dom in Innsbruck veranstalten. Sogenanntes Franziskusmahl. Der Heilige Franziskus ist vor 800 Jahren gestorben und um dieser ganz großen Persönlichkeit gerecht zu werden, möchten wir 800 Portionen Pasta, also Nudeln, im Dom servieren. 8 mal 100 Personen, die an einem langen Tisch im Mittelgang Platz nehmen, einen franziskanischen Impuls erhalten, ein kurzes Gebet und dann eine Musik und vor allem zusammenkommen, miteinander essen, miteinander reden. Wer Interesse hat, an diesem besonderen Mahl Pasta per Tutti teilzunehmen, sich bitte anmelden www.dibk.at/pasta. Herzlich willkommen, ich freue mich auf diesen besonderen Sonntag und an diesem Abend im Dom in Innsbruck. Es ist ein Erinnern an Franziskus und ein ganz großes Miteinander.
0: In diesem Sinne, schönen Sonntag.

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0: Wenn Ihnen so im Alltag irgendein blöder Fehler passiert, irgendwas Blödes passiert, stellen Sie sich dann auch oft einmal die Frage, bin ich eigentlich zu blöd fürs Leben? Also mir geht's manchmal so. Und genau den Titel, Zu blöd fürs Leben, hat nämlich auch unser heutiges Mundartgedicht, diesmal von Klaus Reiter aus Weidring. Das hören wir gleich hier auf U1. Davor gibt's noch ein bisschen was Musikalisches, Sternenstaub und Adriano Celentano.
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0: Sternenstaub begleiten uns beim Aufstehen. Ja, und so ein ehrliches Gedicht zwischendurch, das kann schon gut tun, oder? Und auch deswegen haben wir jeden Sonntag eins für Sie vorbereitet. Heute mal wieder aus dem Bezirk Kitzbühel.
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2: Grüß Gott, liebe U1-Hörer. Ich bin der Klaus Retter aus Wadring und ich lese Ihnen jetzt ein Gedicht vor. Das heißt Blät fürs Leben, Betonung auf Fragezeichen. Es ist eine Geschichte, die ein bisschen unser System hinterfragt, weil jeder Mensch seine Stärken und Schwächen hat. Das Blät fürs Leben, Fragezeichen. Er wirst einmal scheitern und das ist kläglich. Das kriegt gar nicht zu hören und das tagtäglich. Ja, das kriegt gar wieder zu hören. Er ist für nichts, aus ihm wirst nichts werden. Er da fragt gar das, warum. Er ist einfach zu ins blöd und zu dumm. So lang wirst du ihm das eine drückt, den Baum, der der letzten Bank hinhuckt, bis sein Selbstwert auf Null schwindt und er, der auf der Bank ganz hint, aufhörst irgendwas hinterfragen. Wo neu so sagen, wirst schon so sein. So geht's mit dem Buben, Tag aus, Tag ein. Bis er wieder einmal von der Schule heimgeht, sieht, wie der Herr Direktor hilflos neben sein Hinning Vorradl steht. Er bleibt stehen und meint halb laut, während er verunsichert nach unten schaut. Herr Direktor, ich kann sowas reparieren. Ja, der ist drauf, kannst du einmal probieren. So schnell hat's der gar nicht erschaut, noch hat das Bulls Rall ausgebaut, mit seinen Händen so flink und geschickt, einen Schlauch rausgefischt und pickt. Und im Nu, 1, 2, 3, war das alles vorbei. Wie sich jetzt der Direktor bei ihm bedankt und sagt, Mandl, so leid wie du sind, hast gefragt, und in der Gesellschaft äußerst wichtig, meint der Bub, er herrscht nicht richtig. Schaut wieder nach oben und nimmer nach unten. Er hat jetzt sein Selbstwert wieder gefunden. Und sagt drauf zum Direktor, während er zu ihm schaut und sich die Hände putzt. Stimmt's, Herr Lehrer? Da hätt ihn's jetzt Schillers Glocke nicht viel genutzt.
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0: Claudia Jung. Einfach immer gut, würde ich sagen. Und jetzt ist es wieder Zeit.
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0: Legen wir wie immer los mit der ersten Hälfte. Schauen wir mal von den Wittern bis zu den Jungfrauen. Die Witter sollten heute ruhig bleiben, wenn Unsicherheit auftaucht, statt sich vorschnell zu rechtfertigen. Der Sonntag beginnt am besten ohne Druck und mit einem klaren Kopf. Bei den Stieren verändert sich die Sicht auf Dinge schneller, als es zunächst scheint. Was heute noch wichtig wirkt, kann schon bald an Bedeutung verlieren. Die Zwillinge dürfen heute einen Neuanfang ins Auge fassen, auch wenn er zunächst größer wirkt als gedacht. Ein offener Blick am Morgen erleichtert vieles. Die Krebse sollten heute darauf achten, welche Wünsche in welcher Zeit zu kurz gekommen sind. Ein ruhiger Moment hilft, die eigenen Bedürfnisse besser einzuordnen. Bei den Löwen zeigt sich heute ein überraschend leichter Weg aus einer schwierigen Situation. Mit mehr Gelassenheit löst sich manches fast von selber. Und die Jungfrauen tun gut daran, ihre Kräfte heute nicht zu sehr zu verausgaben. Der Sonntag eignet sich besonders gut zum Auftanken und zur Ruhe. Ja, das hoffe ich für Sie, dass auch Sie heute zur Ruhe kommt, egal ob Sie Jungfrau oder ein anderes Sternzeichen sind. Jetzt gibt's die Ladina und danach schauen wir von den Wagen bis zu den Fischen.

0: Das hoffe ich doch, dass Sie alle da sind. Schönen guten Morgen.
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0: Die zweite Hälfte fehlt uns noch. Schauen wir also jetzt von den Wagen bis zu den Fischen. Die Wagen dürfen heute darauf vertrauen, dass ihre Zweifel unbegründet sind. Der Wunsch nach Nähe kann sich auf angenehme Weise erfüllen. Die Skorpione finden heute leichter Zugang zu anderen Menschen als sonst. Wer etwas klären möchte, hat dafür einen guten Zeitpunkt. Bei den Schützen ist es heute sinnvoll, Streitpunkte ruhen zu lassen. Ein ruhiger, entspannter Tag bringt mehr als jede Diskussion. Die Steinböcke sollten heute bewusst vorsichtig und überlegt handeln. Große Überraschungen bleiben zwar aus, dafür entsteht Stabilität. Die Wassermänner müssen sich heute nicht um jedes kleine Problem kümmern. Es reicht völlig, sich auf das Wesentliche zu konzentrieren. Und die Fische sind heute besonders gefordert, klar Stellung zu beziehen. Gleichzeitig darf die Stimmung anderer ruhig ein bisschen an ihnen vorbeiziehen. Na dann, machen wir das Beste aus dem heutigen Tag und hören wir vor allem ganz, ganz viel U1-Musik. Jetzt haben wir die Boxrucker-Sisters für Sie. Feines Aufstehen. Marco.

0: The Foundations. Ja, damit geht's schon gleich ein bisschen leichter. Das Aufstehprozedere jetzt in der Früh. Das ist Ihr Lieblingsradio U1 Tirol. Und damit wir noch ein bisschen besser in Schwung kommen, haben wir natürlich noch ein bisschen was an Musik vorbereitet. Gleich unter anderem mit dabei Volksbeat und auch die Melanie Payer mit einem Klassiker, bei dem wir garantiert alle mitsingen können. Ich schwör's Ihnen.
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Heute geht's für uns in die kleinste Gemeinde im Mittelgebirge. Und damit einen schönen guten Morgen hier auf U1. Ich rede natürlich von unserem Sonntagsreiter, der ja in knapp 10 Minuten wieder unterwegs ist. Diesmal schauen wir in den Bezirk Innsbruck-Land, in eine Gemeinde, die vor allem auch bei den Innsbruckerinnen und Innsbruckern ziemlich beliebt ist, zum Wohnen, aber auch in der Freizeit zum Schwimmen. Dort gibt's nämlich einen wunderschönen See. Um welche Gemeinde es geht, das lösen wir in wenigen Minuten auf, ab 8 Uhr.

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1: Mit Helene Feichtenhofer. Schönen guten Morgen. Die Hälfte der Lehrerinnen und Lehrer fühlen sich im Job psychisch belastet. Grund sind Stress, zu große Klassen und Papierkram. Und auch um ihre Schülerinnen und Schüler machen sich die Lehrer Sorgen. Denn auch denen gehe es mental oft nicht gut, weiß Christoph Helm von der Johannes Kepler Uni.
2: Wir haben einen großen Anteil von Lehrkräften, etwa ein Drittel, die sagen, dass mindestens 2/3 ihrer Schüler und Schüler psychisch belastet sind. Und jede zweite Lehrperson sagt, dass fast alle Schüler und Schülerinnen in ihrer Klasse durch Social Media und Handy belastet sind.
1: 2/3 der Lehrer versuchen da laut eigenen Angaben in ihren Klassen mit Bewegungs- und Entspannungsübungen oder auch mit persönlichen Gesprächen dafür zu sorgen, dass sich die Kinder in den Klassen wohler fühlen. Im Raum St. Pölten ermittelt die Polizei gegen eine Jugendbande. Die Jugendlichen sind zwischen 14 und 18 Jahren und auf ihr Konto sollen Sachbeschädigungen, ein versuchter Einbruch in einen Automaten und Graffitis gehen. Einer der Jugendlichen soll auch einen Schaffner geschlagen haben, nachdem die Gruppe ohne Tickets in einem Zug erwischt wurde. Bei einer Schießerei im US-Bundesstaat Ohio sind auf einem Festival 12 Menschen angeschossen worden, 2 schweben in Lebensgefahr. Die Polizei geht davon aus, dass es mindestens 2 Schützen gegeben hat, die vermutlich aufeinander geschossen haben. Eine Fahndung nach den Verdächtigen läuft noch. Fußball bei der WM, die kommende Woche beginnt, darf das Team aus dem Iran nur an den Spieltagen für seine WM-Partien in die USA einreisen. Nach den Spielen muss die Mannschaft die USA noch am selben Tag wieder verlassen und in ihr Quartier in Mexiko zurückkehren, so der iranische Botschafter. Der Grund ist der Krieg zwischen den USA und dem Iran.
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4: Einen schönen Sonntagmorgen wünscht Monika Weiß. Es wird heute ein freundlicher und frühsommerlich warmer, aber nicht ganz stabiler Sonntag. Die letzten morgendlichen Schauerzellen am Alpen-Nordrand ziehen ab, es wird zeitweise sonnig. In der zweiten Tageshälfte ist dann mit lokalen Schauern und einzelnen Gewittern zu rechnen, wobei der Schwerpunkt der Schauer- und Gewittertätigkeit am Hauptkamm liegen dürfte. Nördlich des Inntals sollte es weitgehend stabil bleiben. Dazu Höchstwerte von 21 bis 26 Grad. Langsam unbeständiger geht es weiter. Morgen Montag reichlich Sonne, gegen Abend aber gewittrig. Am Dienstag zieht eine Kaltfront mit Schauern und deutlicher Abkühlung auf. Mittwoch und Donnerstag bleiben voraussichtlich empfindlich kühl und unbeständig.
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6: Die Farben der heutigen Gemeinde sind weiß-blau und eine Seerose verweist auf den Seerosenweiher direkt im Ort, den Lanzer See. Und damit schönen guten Morgen. Ja genau, wir sind in Lanz unterwegs, also wieder mal im Bezirk Innsbruck-Land. Heimatforscher Martin Reiter und ich sind schon wieder ganz heiß, sind schon wieder in den Startlöchern und schauen uns dort ein bisschen um. Und dazwischen gibt es ganz viel von ihrer Lieblingsmusik. Gleich haben wir die Christina Bach, da gibt es einen ersten Cappuccino und das ist jetzt der Bergblitz Daniel. Der nimmt uns mit auf ein Abenteuer. Schönen guten Morgen.
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0: ganz viel von ihrer Lieblingsmusik, auch am heutigen Sonntag auf Radio U1 Tirol. Und wir sorgen nicht nur für die beste Musik zum Aufstehen, sondern wir schauen auch wieder in eine Tiroler Gemeinde. Heute sind wir im Bezirk Innsbruck-Land unterwegs. Bei mir Heimatforscher Martin Reiter. Martin, es geht nach Lanz. Verort uns das bitte.
1: Ja, Lanz liegt im Bezirk Innsbruck-Land, nicht weit weg von unserer Landeshauptstadt. Und natürlich ist Lanz auch sehr von der Stadt ein bisschen geprägt, kann man sagen. Die Gemeinde hat rund 1200 Einwohner, liegt im Mittelgebirge südlich von Innsbruck, wie ich gesagt habe, auf ungefähr 870 Metern Seehöhe. Auf einem sonnigen Plateau zählt sie die Mittelgebirgsdörfer und hat ein Gemeindegebiet von knapp 16 Quadratkilometer. Es ist oben eine abwechslungsreiche Kulturlandschaft mit Wiesen, Feldern, Wäldern und kleineren Gewässern. Besonders prägend oder bekannt ist der Lanzer See, der was natürlich schon seit Jahrhunderten, kann man fast sagen, als Naherholungsgebiet vor allem für die Innsbrucker gilt.
0: Also die Stadtler sind da hingefahren sozusagen.
1: Genau, also das war auch die Sommerfrische vermutlich. Also wenn es in der Stadt heiß geworden ist, dann ist man auch nach Lanz gefahren zum Lanzersee, sowie auf der anderen Seite nach Natters zum Nattersee.
0: Mhm. Und ganz interessant, die Geschichte von Lanz, die reicht ziemlich weit zurück.
1: Ja, die Geschichte von Lanz, die geht in die vor- und frühgeschichtliche Zeit hinein. Also schon damals soll der ganze Bereich besiedelt worden sein. Auch der Name dürfte römischen oder retroromanischen Ursprung sein. Also sieht man schon, dass da eine frühe Besiedlung gewesen ist. Die erste urkundliche Erwähnung von Lanz, die war im 12. Jahrhundert, vermutlich im Jahr 1177. Wirtschaftszweig in dem Sinn, wo hauptsächlich die Landwirtschaft wie überall und da wieder die Viehzucht und Milchwirtschaft.
0: Und jetzt würde ich sagen, brauchen wir wieder ein bisschen Musik und dann sprechen wir noch ein bisschen über die Kirche in Lanz.

0: weiter geht's. Wir sind mit unserem U1 Sonntagsreiter nach wie vor in der Gemeinde Lanz unterwegs. Martin, schauen wir uns ein bisschen die Kirchengeschichte an.
1: Ja, die Kirche, die geht bis ins Mittelalter zurück. Sie ist dem heiligen Lampard geweiht. Heute ist Lanz eine eigene Pfarre und damit hat man eine eigene Pfarrkirche. Den ganzen Bau, den hat man später mal barockisiert und so steht sie auch heute noch da und leuchtet über die Wiesen und Felder da oben auf dem Plateau hinaus. Vielleicht, was noch interessant ist, im 19. und 20. Jahrhundert hat es so ein bisschen eine touristische Entwicklung gegeben, vor allem für den Sommertourismus, natürlich Erholungsort, wie ich schon gesagt habe, und da wieder für das städtische Publikum, die der Hitze der Stadt entflohen ist, also wer der Fendrich vermutlich schon gesungen hat.
0: Ja, genau. Und ganz interessant, es leben auch Personen dort sozusagen, oder haben zumindest in Lanz gewohnt, die man kennen könnte.
1: Ja, die Älteren vielleicht kennen ihn nur, und zwar einen Abfahrtsweltmeister, einen Skiweltmeister hat Lanz hervorgebracht, das war der Lanzschner Helmut, und das war aber schon im Jahr 1939. Ja. Damals ist er schon Abfahrtsweltmeister geworden. Also, wo er trainiert hat, weiß ich nicht, aber wahrscheinlich auf die Hügel da oben in Lanz. Und wenn man auch noch gut kennt, vermutlich ist da unser Altlandeshauptmann Alois Bartl, der also in Lanz zu Hause ist.
0: Ja, und damit haben wir es wieder, was zumindest das Geschichtliche und Geografische angeht. Vielen Dank, Martin.
1: Danke und bis nächste Woche.
0: Und wir sprechen dann gleich auch noch mit einem echten Lanzer, der aufgewachsen ist dort und der uns ein bisschen über die Veränderung der Gemeinde berichtet.

0: Entschuldigung für einen Ohrwurm. Das ist Radio U1 Tirol und das war der Marc Pircher, ein Titel, den man einfach mitsingen muss, der einem im Kopf bleibt auf jeden Fall. Ja, und wir haben noch mehr von solchen Titeln. Unter anderem gibt's gleich Atlantis, Come On and Dance, also ein bisschen mitmachen, und die Rosanna Rocci, die haben wir auch noch gleich im Programm hier bei uns auf U1.
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0: Rosanna Rocci, Mamma Mia. Das denken wir uns alle hin und wieder. Und dann denken wir uns vielleicht auch, früher war alles besser, alles einfacher, alles leichter. Ja, den Satz kennen wir nur zu gut und verwenden ihn vielleicht auch selber eben hin und wieder mal. Guten Morgen auf U1. Aber in Wahrheit war es früher doch eigentlich nicht besser, sondern einfach anders, oder? Martin Bachner aus Lanz, der beobachtet sowas auch in seiner Heimatgemeinde Lanz.
1: Früher war das alles ein bisschen ruhiger. Man hat da ein bisschen sich Zeit nehmen können für den Schulweg, wenn man so will. Und wir waren eigentlich eingeschworene Clique, eingeschworene Haufen. Jeder hat jeden kennt. Lanz war damals noch einiges kleiner natürlich.
0: Ja, und dann ist eben auch die Veränderung gekommen und die Gemeinde ist gewachsen. Inwiefern und was dann noch alles dazugehört, darüber sprechen der Martin und ich noch in dieser Stunde in wenigen Minuten. Davor gibt's jetzt erst einmal Atlantis für Sie.

0: Der Ibo holt uns raus aus dem Bett an diesem Sonntag auf Radio U1 Tirol. Und jetzt kommt der Moment, auf den man immer jede Woche, ja, ich würde schon sagen, hart warten. Oder zumindest warten.
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0: Martin Bachner, so heißt mein heutiges Dorforiginal, aus der Gemeinde Lanz hier auf U1. Legen wir los. Wir haben über die unterschiedlichsten Dinge gesprochen.
2: Du bist schon in Lanz aufgewachsen. Erzähl uns einmal, wie war denn die Kindheit in Lanz? Wie war es denn früher da, groß zu werden?
3: Ja, ich bin in Lanz aufgewachsen. Wir haben ein bisschen auswärts von Lanz im Wald gewohnt. Also ich habe ein bisschen einen längeren Schulweg gehabt. Aber früher war das alles ein bisschen ruhiger. Man hat da ein bisschen sich Zeit nehmen können für den Schulweg, wenn man so will. Und wir waren eigentlich eingeschworene Clique, eingeschworene Haufen. Jeder hat jeden kennt. Lanz war damals noch einiges kleiner natürlich.
2: Du hast es vorher jetzt schon ganz kurz angesprochen. Früher war Lanz noch kleiner. Wie hast denn du das wahrgenommen? Wie hat sich die Gemeinde über die Jahre dann so verändert?
3: Ja, Lanz ist vor allem in den letzten Jahren viel gewachsen. Da hat einfach die Gemeinde für die Lanzer Wohnbau fördert, sind viele dazugekommen, natürlich junge Familien, da sind auch wieder Kinder gekommen. Lanz war einfach ein Bauerndorf, ein kleines Dörfel und hat einfach jetzt in den letzten Jahren einen Schwung dazugekriegt. Gerade mit diesen großen Projekten, die die Gemeinde gemacht hat. Lanz ist die kleinste Gemeinde im Mittelgebirge, hat nicht diesen Platz und solche Bauten, solche gemeinnützigen Wohnbauten sind, haben einfach gefördert, dass Leute durchkommen sein.
2: Das bringt mich schon ein bisschen zu meinem nächsten Thema. Merkt ihr das, dass die jungen Leute und die jungen Familien bei euch in Lanz bleiben oder ist es doch eher so, dass die sagen, nein, ich will doch irgendwie nach Innsbruck?
3: Jetzt gerade durch diese Wohnbauten, die was die Gemeinde da gefördert hat, ist es natürlich extrem, dass die Leute schon da bleiben wollen. Das merkt man, dass wirklich viele da bleiben, viele junge Familien. Ich meine, es ist ein super Platzl da über Innsbruck und wir versuchen auch, die Leute einfach so denen das zu bieten, dass sie da bleiben können nachher und wollen einfach.
2: Es soll ein bisschen lebendig sein im Ort. Stichwort Vereinsleben. Wie schaut es aus mit dem Vereinsleben bei euch?
3: Ja, für jeder Ort haben wir unsere Vereine, die momentan sehr boomen. Da haben wir vom Kulturdreh heißt über die Bücherei, Feuerwehr natürlich, Schützenkompanie, Musikkapelle. Wir haben einen Chor da. Wir haben für jeden, für jung und alt etwas zu bieten. Unser Ding in Lanz ist der Faschinger. Da sind wir auch. Das machen wir ohne Verein, aber wir sagen, das ist auch ein Höhepunkt bei uns. Und da darf einfach jeder dabei sein und wir wünschen uns auch, dass jeder zu uns kommt und mit uns da mitmacht.
2: Vereine machen auch ja ein bisschen Gemeinschaft. Wie würdest du die Gemeinschaft bei euch in Lanz generell beschreiben? Kann man sich auf den anderen verlassen?
3: Ja, sehr wohl kann man sich verlassen. Ich meine, wir haben jetzt in dem Jahr große Veranstaltungen, wo es vereinsübergreifend gemacht werden, wo die Feuerwehr mit der Musikkapelle, wo die Schützen mit der Schützengilde was machen. Wir haben einen Vereinsverband gegründet vor 10 Jahren, wo auch das ein bisschen unter Dach und Fach, wo einfach ein bisschen organisiert wird, dass das miteinander funktioniert. Und wir haben einmal ein Tief gehabt vor Jahren und da haben wir, glaube ich, wirklich gut dagegen gerudert und haben jetzt wirklich in Lanz wieder große Vereine.

0: Also wir haben eine super Zugang, wenn ich denke an die Feuerwehr. Wir haben 10% der Landser Bevölkerung ist bei der Feuerwehr. Und das, glaube ich, sagt schon, dass wir auch geschätzt werden und dass die Leute dahinter stehen.
1: Jetzt gibt's den Graziano für Sie. Und dann werden wir noch ein bisschen über die Herausforderungen in der Gemeinde Lanz sprechen.

0: Weiter geht's hier auf U1 mit unserem Sonntagsreiter. Ich habe den Martin Bachner getroffen. Er ist nicht nur Feuerwehrkommandant in Lanz und engagiert sich fürs Vereinsleben, sondern er ist auch mein heutiges Dorforiginal.
1: Schau mal noch ein bisschen auf die Herausforderungen. Womit hatten deiner Ansicht nach die Gemeinde Lanz derzeit zu kämpfen?
2: Ich glaube, für jede Gemeinde hat man dieser Wachstum, der in den Gemeinden einfach stattfindet, mit der Bevölkerung, macht für die Gemeinde natürlich auch zusätzliche Probleme. Man muss gut aufgestellt sein. Ich meine, der Verkehr wird immer mehr, das ist leider so. Die Gemeinden sind dafür zuständig, dass die Infrastruktur passt. Also eine kleine Gemeinde wie Lanz hat natürlich jetzt auch nicht die großen Einnahmen, obwohl wir gute Betriebe da in Lanz haben, sind die Kosten, das hört man ja jeden Tag in den Nachrichten, für die Gemeinden immer schwieriger aufzutreiben. Und das, glaube ich, ist eine Aufgabe für die Gemeinde, für die Zukunft, das Miteinander, auch vielleicht über die Gemeindegrenzen hinweg, dass man da einfach das stärkt, aber den Kern, also dieses Lanz, diese kleinen Gemeinden nicht ganz verliert.
1: Schauen wir noch einmal persönlich auf dich. Wo ist dein Lieblingsplatz in Lanz?
2: In Lanz haben wir einen Haufen Lieblingsplatzeln. Am liebsten daheim natürlich, aber wir haben ja in Lanz einen Lanzer See, wir haben einen Badesee, wir haben die Lanzer Alm, wir haben die Grünbodenhütte, die ist ganz oben am Bad Schakofel, wo einfach ein Ruheplatz ist. Also wir haben in Lanz wirklich schöne Plätze und wo man nur empfehlen kann, sich das ein bisschen anzuschauen und mal hinzuschauen.
1: Du bist also auch viel in deiner Gemeinde unterwegs. Kannst du dich da noch an irgendein Erlebnis erinnern, das dir ganz besonders in Erinnerung ist, das dich irgendwie geprägt hat?
2: Was mich prägt, da bin ich vielleicht ein bisschen eigen. Für mich ist eines der wichtigsten Jahreszeiten für mich der Fasching. Und da in Lanz haben wir unseren unsinnigen Donnerstag, der ist ein bisschen anders wie bei anderen Gemeinden. Da sind wir den ganzen Tag am Weg. Und wenn wir noch Buben waren, haben wir da angefangen. Also ich gehe jetzt seit die 6 Jahren mit. Wir sind kein Verein. Aber wir treffen uns alle Jahre und da haben wir unseren Tag. Und da gibt's einige Geschichten. Alle darf man nicht weitererzählen, weil das, ja, aber die haben wir so in uns drinnen und gerade dieser Tag und diese Gemeinschaft, das zeigt, wie wichtig an das ist.
1: Also auf jeden Fall eine sehr, sehr schöne Gemeinschaft, die ihr da in Lanz habt. Das gilt natürlich auch ein bisschen in die Zukunft zu tragen. Was würdest du denn jetzt abschließend vielleicht noch dir für deine Gemeinde Lanz in Zukunft wünschen?
2: Für Lanz wünsche ich mir, dass eben diese Gemeinschaft weiter gefördert wird, dass man das Miteinander weiter fördert, dass man die zukünftigen Probleme gemeinsam schafft. Die Gemeinde hat in den letzten Jahren super investiert in Kinderbetreuung, super investiert in eine neue Schule. Wir haben auch für die Unternehmer da die Möglichkeit, sich auszubreiten. Und ich glaube, miteinander sind wir da stärker und werden auch die Sachen schaffen.
1: Das sind doch schöne Schlussworte. Vielen, vielen Dank, dass du dir für uns die Zeit genommen hast. Und ich wünsche auch dir persönlich alles, alles Gute für deine Zukunft.
2: Dankeschön für das nette Interview.

0: Wanda Jackson hier auf Radio U1 Tirol. Schön, dass Sie alle wieder mit dabei sind. Und damit schicken wir jetzt einmal liebe Grüße zu Ihnen an den Frühstückstisch, ins Auto oder wo auch immer Sie jetzt schon unterwegs sind. Ganz egal wo, wir begleiten Sie und das den ganzen Tag mit Ihrer Lieblingsmusik. Gleich haben wir unter anderem die Maisnitzer Band für Sie und die Melissa Naschenweng. Die gibt es auch noch vor den Weltnachrichten um 9 Uhr. Ja, und was sich sonst noch so tut heute im Land, das erzähle ich Ihnen gleich.
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0: Die Melissa Naschenweng, Musik aus dem Lesachtal. Ja, und das war's damit wieder mit der Frühsendung hier auf Radio U1 Tirol. Ich hoffe jetzt einmal, Sie sind mittlerweile gut in den Tag gestartet. Ich sag damit nämlich pfiat euch und Anna-Maria Rödig wünscht Ihnen jetzt noch ganz einen feinen Sonntag, an dem übrigens auch einiges los ist hier auf U1 und generell mit U1. Ab 12 Uhr, da begrüßt sie nämlich dann Christine Trainer beim Brezensuppenfest in Wörgl mit wirklich ziemlich tollen musikalischen Gästen auf der Bühne. Z-Bur, die Klobenstorner, Zillertalbauer, Vollgas Tirol und auch der Mario K. werden dafür Stimmung sorgen. Bis 14 Uhr auch hier bei uns im Programm. Dann startet wie gewohnt gleich anschließend Charlies Wunschkonzert bis 17 Uhr. Also immer was los hier bei uns auf U1. Ich sag damit schönen Sonntag, machen Sie sich's fein und hoffentlich bis zum nächsten Mal. Ich freue mich schon drauf.
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1: Mit Conny Diebald. Rund 4.800 Lehrerinnen und Lehrer haben sich heuer für die verpflichtenden Sommerschulen gemeldet für Kinder mit schlechten Deutschkenntnissen. Für die Lehrer bedeutet das zusätzlichen administrativen Aufwand und der belastet ohnehin schon viele, zeigt jetzt eine aktuelle Studie. Christoph Helm von der Johannes Kepler Uni.
2: Das eine sind die administrativen Tätigkeiten, die Sie als sehr belastend wahrnehmen. Und zum anderen sind es die Klassengröße, die oft zu vielen Schülern in der Klasse, die Sie als belastend wahrnehmen. Dann auch beispielsweise Schul- und Unterrichtsentwicklungsarbeit.
1: Rund die Hälfte der Lehrerinnen und Lehrer berichten von großen Belastungen, unter denen sie stehen. Trotzdem sehen im Vergleich zur Gesamtbevölkerung besonders viele Lehrkräfte Sinn in ihren beruflichen und privaten Tätigkeiten. Als letzte große Ratingagentur hat nun auch Morningstar Österreich die Bestnote RRR entzogen und die Kreditwürdigkeit Österreichs auf AA runtergesetzt, weil sich die Schuldenkennzahlen weiter verschlechtert hätten. Den Ausblick setzt die Ratingagentur aber auf stabil. Ein Auto ist in der Nacht auf Samstag in eine Bankfiliale in Krems gekracht. 2 Meter hohe Scheiben sind dabei zerstört worden. Die schwangere Autofahrerin ist unverletzt geblieben. Warum sie in die Filiale gekracht ist, ist noch nicht bekannt. Die Feuerwehr hat die Reste der Glasfront entfernt und das Bodenfenster, das direkt in die Filiale führt, mit Holzstaffeln und Schalttafeln verschlossen. Vorübergehend überwacht jetzt ein privater Sicherheitsdienst die Bankfiliale. Laola-Weltrekordversuch gestern in Mexiko-Stadt. Wenige Tage vor Beginn der Fußball-WM haben tausende Menschen auf einer Strecke von 2 Kilometern versucht, die größte Welle aller Zeiten zu machen. Laut Kulturbehörde ist das auch gelungen. Ob sich wirklich ein neuer Weltrekord ausgegangen ist, will Guinness World Records aber noch prüfen.
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4: Einen schönen Sonntagmorgen wünscht Monika Weiß. Es wird heute ein freundlicher und frühsommerlich warmer, aber nicht ganz stabiler Sonntag. Die letzten morgendlichen Schauerzellen am Alpennordrand ziehen ab, es wird zeitweise sonnig. In der zweiten Tageshälfte ist dann mit lokalen Schauern und einzelnen Gewittern zu rechnen, wobei der Schwerpunkt der Schauer- und Gewittertätigkeit am Hauptkamm liegen dürfte. Nördlich des Inntals sollte es weitgehend stabil bleiben. Dazu Höchstwerte von 21 bis 26 Grad. Langsam unbeständiger geht es weiter. Morgen Montag reichlich Sonne, gegen Abend aber gewittrig. Am Dienstag zieht eine Kaltfront mit Schauern und deutlicher Abkühlung auf. Mittwoch und Donnerstag bleiben voraussichtlich empfindlich kühl und unbeständig.
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1: Mit Conny Diebald. Immer mehr junge Österreicherinnen und Österreicher machen ein freiwilliges soziales Jahr. Rund 1.900 waren es im Vorjahr. Das sind um 200 mehr als noch 2024 gewesen. Mehr von Helene Feichtenhofer.
2: Am häufigsten engagieren sich die jungen Menschen da freiwillig im Rettungswesen, in der Sozial- und Behindertenhilfe oder in der Betreuung von Kindern und älteren Menschen. Formal handelt es sich beim freiwilligen Sozialjahr um ein Ausbildungsverhältnis. Es kann zwischen 6 und 12 Monate dauern und pro Monat gibt es ein Taschengeld von 550 Euro. Im Schnitt sind die jungen Menschen, die dieses soziale Jahr nutzen, 19 Jahre alt.
1: Männer können sich ein freiwilliges soziales Jahr, das mindestens 10 Monate dauert, auch auf den Zivildienst anrechnen lassen. Unfall gestern auf einem Schießstand in der Nähe von Innsbruck. Eine 6-köpfige Gruppe hat dort mit einem Trainer das Schießen geübt. Dabei hat ein 51-Jähriger beim Hantieren mit seiner Waffe ungewollt einen Schuss abgegeben und das Projektil hat den Mann am Fuß getroffen. Jetzt ermittelt die Polizei, wie es zu dem Unfall kommen konnte und ob alle Sicherheitsvorschriften eingehalten wurden. Zu Geisterfahrern sind gestern Abend gleich mehrere Autofahrer in Deutschland geworden. Auf der A8 kurz nach der Grenze zu Salzburg hatte sich nach einem Unfall ein Stau gebildet. Mehrere Autolenker haben daraufhin umgedreht und sind als Geisterfahrer durch die Rettungsgasse zurückgefahren. Die bayerische Polizei hat sie gestoppt. Den Autofahrern droht jetzt ein Fahrverbot. In Monte Carlo steht heute der Formel-1-Klassiker am Programm und da könnte Kimi Antonelli seine Siegesserie weiter fortsetzen. Der 19-jährige Jüngster hat schon die vergangenen 4 Rennen gewonnen. Heute startet der Mercedes-Pilot aus der Pole-Position. Neben ihm geht Red Bull-Star Max Verstappen ins Rennen. Los geht's um 15 Uhr.

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1: Mit Conny Diebald. Ab 14. Juni darf Marmelade im Handel auch wieder so heißen. Die sogenannte EU-Frühstücksrichtlinie gilt dann in Österreich. Helene Feichtenhofer hat die Einzelheiten.
2: Bisher war es so, dass nur Produkte aus Zitrusfrüchten im Handel als Marmelade bezeichnet werden durften. Alles andere musste als Konfitüre etikettiert werden. Weil sich Großbritannien 1979 die Bezeichnung Marmelade für seine Orangenmarmelade gesichert hatte. Nun eben die Änderung, dass alle Obstvarianten im Handel wieder Marmelade heißen dürfen. Neue Regeln gibt's auch für die Vermarktung von Honig. Da müssen am Etikett bei Honigmischungen in Zukunft alle Länder, aus denen der Honig kommt, angegeben werden, samt Prozentanteilen.
1: Das soll vor allem gegen Billighonig aus China helfen und die heimischen Imkerinnen und Imker stärken. Immer mehr junge Österreicherinnen und Österreicher machen ein freiwilliges soziales Jahr. Rund 1.900 waren es im Vorjahr, das sind um 200 mehr als noch 2024. Am häufigsten engagieren sich die jungen Menschen freiwillig im Rettungswesen, in der Sozial- und Behindertenhilfe und in der Betreuung von Kindern und älteren Menschen. Das freiwillige Sozialjahr kann zwischen 6 und 12 Monaten dauern. Pro Monat gibt es ein Taschengeld von 550 Euro. Auf der Flucht vor der Polizei hat eine Autofahrerin gestern in Frastanz in Vorarlberg einen Frontalcrash verursacht. Die Frau war gegen die Fahrtrichtung in einen Kreisverkehr gefahren und dabei auch noch viel zu schnell unterwegs. Sie und zwei weitere Insassen im anderen Auto wurden verletzt. Die Fahrerin wurde positiv auf Kokain und THC getestet. Außerdem hat sie gar keinen Führerschein. Von der Fußball-WM profitieren auch wieder die großen Sportartikelhersteller, denn sie rüsten nicht nur die Nationalteams mit Fußballschuhen und Kleidung aus, sondern haben zahlreiche Fanartikel im Sortiment. Dass auch Österreich wieder bei der WM dabei ist, beschert auch dem heimischen Sporthandel einen Umsatzschub. Gefragt sind vor allem Trikots der Nationalmannschaft.

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1: Mit Conny Diebald. Arbeitsministerin Corinna Schumann hat einen Entwurf vorgelegt, wie die EU-Lohntransparenzrichtlinie in Österreich umgesetzt werden könnte. Eine Einigung mit den Sozialpartnern ist aber nicht gelungen, Helene Feichtenhofer.
2: Vor allem die Wirtschaftskammer ist deswegen sauer. Die Ministerin ignoriere die massiven Bedenken der Unternehmerinnen und Unternehmer, heißt es von WKÖ-Generalsekretär Danninger. Immer wieder hat die Wirtschaft die Richtlinie als Bürokratiemonster bezeichnet. Aus dem Ministerium heißt es, dass durchaus Einwände in den Gesetzesentwurf mit eingeflossen seien. Unternehmen müssen erst ab 100 Mitarbeitern Einkommensberichte vorlegen, die großen Unternehmen ab 250 Arbeitnehmern jährlich, die kleineren nur alle 3 Jahre.
1: Die Lohntransparenzrichtlinie soll helfen, die Gehaltsunterschiede zwischen Frauen und Männern zu verkleinern. Eigentlich sollte sie seit heute in den EU-Ländern gelten. Marmelade darf ab Mitte Juni im Handel auch wieder so heißen. Bisher durften laut EU-Recht nur Produkte aus Zitrusfrüchten als Marmelade verkauft werden, alle anderen als Konfitüre. Ab 14. Juni ist der Name Marmelade für alle Obstkonfitüren erlaubt. Außerdem müssen Marmeladen dann auch mindestens 450 Gramm Fruchtgehalt pro Kilogramm haben. Derzeit sind es 100 Gramm weniger. Deutschland, Frankreich und Großbritannien wollen versuchen, die stockenden Bemühungen um ein Ende des Ukraine-Kriegs wieder in Gang zu bringen. Die Staats- und Regierungschefs der Länder treffen sich am Abend mit dem ukrainischen Präsidenten Selenskyj in London, um die Chancen für neue Verhandlungen mit Russland auszuloten. Der US-Softwarekonzern OpenAI will seinen KI-Chatbot ChatGPT zur Super-App machen, mit Programmierwerkzeugen und KI-Agenten. KI-Agenten sind intelligente Softwareprogramme, die nicht nur auf Fragen antworten können, sondern selbstständig komplexe Aufgaben bewältigen können. Dadurch will OpenAI vor allem für Firmenkunden attraktiv werden.
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2: Und damit eine wunderschöne Mittagszeit. Wir schicken sonnige, wunderschöne Grüße heute aus Wörgl. Es ist wieder soweit. Wir sind dabei beim Brezen-Suppenfest. Mittlerweile lange Tradition. 16. Ausgabe heuer und wir dürfen wieder mit dabei sein. Was steht auf dem Programm? Natürlich für alle, die vor Ort sind, ein tolles Musikprogramm und natürlich auch im Radio wird das Ganze übertragen. Jetzt aber mal, damit unsere Welt sieht, was denn bei uns so los ist. Wörgl, wie ist die Stimmung? Und ich glaube, man hört schon, seit in der Früh sind da viele Besucher schon wieder vor Ort beim Brezensuppenfest und warten schon auf das tolle Programm hier im Brezensuppenfest. Wir auf der Bühne haben natürlich wieder tolle Musikgruppen vorbereitet. Mit dabei sind heute Vollgas Tirol, Mario K., Zillertal Power, die Klobenstorner und Z-Pur, die Zillertaler Musikanten. Da begleiten wir heute mit diesen tollen Musikgruppen durch den Nachmittag. Wir freuen uns drauf und ich würde sagen, wir warten nicht länger und starten gleich mit der ersten Truppe. Die kommt aus dem Zillertal. Drei Vollblutmusiker habe ich da bei mir auf der Bühne stehen. Fabian, Markus und Christian. Seit 2015 gemeinsam unterwegs und wer sie kennt, weiß, es gibt nur ein Gas. Vollgas. Und das ist der absolut richtige Name. Ist absolutes Programm heute bei uns. Begrüßt mit mir gemeinsam Vollgas Tirol mit einer Musik, die von Herzen kommt. Auf geht's, auf zu den Tanz.

0: Markus und Christian machen den Start heute bei uns beim Musikantennachmittag hier beim Brezner Suppenfest in Wörgl. Eine Musik, die von Herzen kommt, ich glaube, das haben wir gespürt. Das Publikum nickt einmal und ich glaube, auch für euch ist das ganz ein besonderer Titel. Es ist immerhin der Titelsong von euren 10-jährigen Jubiläumsprojekt, oder?
1: Ganz genau. Zuerst einmal Servus Christine, Servus alle, was da sind, ins Freizeit natürlich, dass wir helfen, da heute wieder mit dabei sein. Ist ganz eine tolle Atmosphäre, bärig viel los. Wie du gesagt hast, letztes Jahr haben wir ja 10 Jahre Vollgas Tirol gefeiert, ein Jubiläum, sind wir stolz drauf. Und dazu natürlich eine bärige Produktion dazu gemacht. Und wie gesagt, der erste Titel war die Titelmelodie von dem 10-Jahr-Album, genau.
0: Hat man angekennt, dass es eine ganz tolle Nummer ist und auch bei euch mitten ins Herz geht. 10 Jahre seid ihr jetzt gemeinsam auf der Bühne. 10 Jahre, in denen ihr so einiges erlebt habt, oder?
1: Ganz genau. Also wir haben viele schöne Auftritte erleben dürfen. Natürlich, jeder Auftritt hat seine Eigenheiten. Es ist immer was Besonderes, wenn man vor Leuten spielen darf. Wenn man tanzen hat, das glaube ich, ist das beste Kompliment für einen Musiker auf der Bühne herum. Und wie gesagt, es waren tolle Jahre, gewaltige Jahre. Und untereinander kommen wir mal super zusammen und ich schätze, dass wir noch einige Jahre ja so miteinander durchmachen.
0: Wir freuen uns, dass ihr immer wieder bei uns auf der Bühne, auch bei Frühschoppen und Musikantennachmittagen steht. Und jetzt freuen wir uns auf die nächsten Titel. Vollgas Tirol heute beim Brezensuppenfest mit Eigentlich hätten wir können.
1: Außer die Tanzer Wackmas.

0: Kannst du kurz das mal?
1: Und wie das leicht von der Hand geht. Vollgas Tirol, als erste Truppe vom Brezen Suppmer Fest. Bei uns auf der Bühne werden jetzt noch kurz Instrumente getauscht. Ja, Brezensuppenfest, ganz eine tolle Sache, auch für die Zillertaler natürlich. Christian, wie schaut es bei euch aus? Brezensuppen schon mal probiert oder gibt es bei euch im Zillertal nur die Graukrass-Suppen?
0: Nein, es gibt andere Suppen auch, aber ich muss gestehen, ich habe die Brezensuppen noch nicht probiert, aber vielleicht bietet sich das heute halt gewaltig an, glaube ich.
1: Ja, das wird heute noch auf dem Programm stehen, auf alle Fälle. Zahlt sich auf jeden Fall aus, wir haben schon darüber gesprochen, 10 Jahre seid ihr jetzt gemeinsam unterwegs. Hoffentlich noch weitere 10 Jahre. Nehmt es kurz mit. Es steht ja ein bisschen was bei euch auf dem Programm. Ich glaube, nächstes Jahr wird auch gefeiert. Was habt ihr denn vor?
0: Genau, auf 2027 haben wir wieder einen Vollgas Tirol Ball geplant. An Gogloff am Fünnberg. Genauere Infos geben wir natürlich bekannt. Aber auch heuer haben wir ein tolles Jahr vor uns. Wir haben tolle Auftritte. Ein Highlight sicher das Bataillonsfest der Schützenkompanie Ried-Kaltenbach am 5. Juli. Da darf man Kalli einladen, wenn viele, viele vorbeischauen. Oder das Schau ins Talfest am 27. Juni in Hart im Zillertal. Und ich kann jetzt gar nicht alle aufzählen, aber das sind jetzt einmal so Highlights, wo wir uns freuen und ja.
1: Am besten Radio U1 Tirol hören. Wir halten ja unsere Hörer immer auf dem Laufenden, auch wenn Vollgas Tirol spielt. Ist natürlich selbstverständlich. Ich würde sagen, wir freuen uns jetzt auf den nächsten Titel von euch, bis wir uns dann in der zweiten Session in der nächsten Stunde begrüßen dürfen. Vollgas Tirol jetzt, liebe Besucher, vom Brezensuppenfest mit Joanne.
0: Außer die Fuchstänzer, auf geht's!

0: Dank. Ganz kurz das Mal.
1: Und damit sonnige Grüße heute vom Brezen Suppenfest in Wörgl. Mit Vollgas Tirol haben wir jetzt gestartet. In unsere Live-Sendung von 12 bis 14 Uhr sind wir live im Radio zu hören, direkt vom Brezen Suppenfest hier in Wörgl. Und kann natürlich nicht stattfinden, dieses Fest, ohne den Bürgermeister. Der Einzug von der großen Waschechtner, beziehungsweise wahrscheinlich größten Breze Tirols, den haben wir bestritten. Ich freue mich jetzt bei mir auf der Bühne, Bürgermeister Michael Riedharz.
2: Vielen lieben Dank.
1: Und lieber Michael, ist natürlich immer was ganz, ganz Besonderes. Und ich glaube, das Bürgermeisterherz schlägt ein bisschen höher, oder? Wenn man so in die Straßen heute schaut von der Bahnhofstraße.
2: Ja, das auf jeden Fall. Ich glaube, ich traue mir mit Sicherheit zu behaupten, das ist die größte Breze Tirols und nicht die vielleicht größte, also da bin ich mir ziemlich sicher. Und ein Festl wird das Brezensuppfest, was mit ganz viel Tradition verbunden ist. Eine Speise bei uns herunter in der Region, muss ich sagen, ist das bärig, dass so viel Leute da zusammenkommen. Und die Musiker, die was davor heroben waren, die müssen jetzt auf jeden Fall eine Brezensuppe essen gehen, weil das geht gar nicht, dass man ein Brezensuppenfest ist und keine Brezensuppe isst.
1: Ja, also ein Appell vom Bürgermeister, also da sollten die Musikanten Folge leisten. Und ja, ich glaube, die vollen Straßen sind auch ein Zeugnis für euch, weil ihr doch immer sehr, sehr viel macht, auch von der Stadt Wörgl. Und es steht heuer noch einiges auf dem Programm. Es wird in mehrfacher Hinsicht Jubiläum gefeiert.
2: Ja, es wird in mehrfacher Hinsicht Jubiläum gefeiert. Es wird die Stadtmusikkapelle 150 Jahre, es wird die Feuerwehr Wörgl 150 Jahre und 75 Jahre haben wir Stadterhebung, was wir feiern. Und da haben wir gesagt, da machen wir ein dreitägiges Fest hinter der Feuerwehr von 19. bis 21. Juni. Jeden Tag mit bäriger Musik, von Volksmusik bis Rock, alles dabei. Der Landeshauptmann beehrt uns auch noch am Sonntag am 21. bei einer festliche Messe am Fußballplatz. Seid alle recht herzlich eingeladen, bei diesem Fest dabei zu sein.
1: Und Wörgl ist auch im Fußballfieber. Ich glaube, ihr habt wieder tolle Live Public Viewing, sagt man genau. Public Viewing direkt in der Stadt.
2: Ja, direkt in der Stadt, da drüben beim City Center Parkplatz. Ab 17. Juni haben wir das Public Viewing. Da werden wir alle Spiele, die was zu europäischen Zeiten sind, also zu denen nicht um 4 in der Früh, werden wir schauen, dass wir übertragen von die Viertelfinale bis zu die Halbfinale, bis zu die Finalspiele. Auch einen Boxkampf werden wir live übertragen in Sarajevo, wo unser Edin Aftic, das ist jetzt richtig auszusprechen, ein Boxduell haben wird. Da wird es wieder um einen Titel geben, einen Weltmeistertitel, all das. Also es sind so viele Veranstaltungen in unserer Stadt. Ich glaube, die nächsten 2 Monate werden wir genug noch zu feiern haben und zum Zusammenkommen haben.
1: Ja, das war auf jeden Fall mal ein kleiner Ausblick. Michael, wir sagen auch vielen Dank, dass wir heute wieder mit dabei sein dürfen und wünschen dir natürlich auch ein wunderschönes Brezensuppenfest und hoffen, dass du es auch genießen kannst.
2: Vielen lieben Dank und ich wünsche allen hier Anwesenden alles Gute und den U1-Hörerinnen und Hörern noch viel Spaß beim Hören.
1: Vielen Dank, Bürgermeister Michael Riedharz. Ja, steckt doch einiges dahinter, dass diese ganze Feste stattfinden können. Und wir freuen uns, dass wir heute wieder live dabei sein können beim Brezensuppenfest hier in Wörgl. Wir grüßen jetzt bei uns auf der Bühne unseren nächsten Musiker. Wir bleiben im Zillertal, wechseln von 3 Musikern jetzt aber auf einem. Heißen herzlich willkommen den lieben Mario K. Er ist süchtig nach Musik, glaube ich, wissen die meisten. Und wer ihn kennt, weiß, er trägt im Herzen die Sonne. Und davon singt er jetzt auch. Begrüßt mit mir gemeinsam Mario K. mit Im Herzen die Sonne.

0: Mario K. bei uns natürlich mit dabei beim Brezen-Suppen-Fest in Mörgel. Mario, schön, dass du da bist.
1: Grüß dich, gestehen und natürlich einmal einen wunderschönen Mittagszeit nach draußen und alle, die was hier sind, in Mörgel. Grüß dich.
0: Im Herzen die Sonne, vom Glück bin ich ein Lieblingskind. Sehr positiv, beschreibt dich ganz gut, oder?
1: Ja, einfach ein bisschen gute Laune-Titel. Einmal zwischendurch brauchst du natürlich gute Laune auch so zum Alltag nebenbei. Und ja, das beschreibt eigentlich so meine musikalische Philosophie auch ein bisschen obendrauf, dass man natürlich gute Laune dem Publikum auch ein bisschen überträgt. Genau.
0: Ja, und das mittlerweile seit 2011. Und was bei dir sehr erstaunlich ist, du hast regelmäßig neue Musik. Also da ist wirklich Mario K. bringt regelmäßig, ich glaube fast alle zwei Jahre hast du jetzt ein neues Album herausgebracht mit komplett neuen Titeln immer. Jetzt vor kurzem auch wieder ein neues Album. Ist dir aber ganz wichtig, oder? Dass stetig was Neues kommt.
1: Ja, natürlich. Also ganz unser Motto, wer rastet, der rostet. Und ich sage immer natürlich die Freunde und Fans, die was mir so jahrelange Zeit schon unterstützen, die wollen natürlich auch wieder neue Lieder präsentiert bekommen. Und wie gesagt, von einem guten Monat ist das neue Album mega gut, mega stark auf den Markt gekommen. Und ja, ich habe eine riesen Gaudi mit dem und so machen wir natürlich weiter. Bis in die musikalische Pension dann.
0: Ja, und wir haben natürlich auch Gaudi mit dem. Und ich glaube, unsere Danke. Hörer und unser Publikum haben auch Gaudi mit dem. Ja, und Jawohl. Wir Danke. Freuen uns jetzt auf den Titel vom neuen Album. Hören wir jetzt da bei uns beim Brezensuppenfest. Das ist Mario K. mit Mega Stark.
1: Fuck was, Boris!

0: Mega gut! Mega stark, Mario K. heute beim Brezensuppenfest bei uns in Wörgl. Mario, seit 2011 bist du jetzt schon auf der Bühne unterwegs und ich glaube, in diesen Jahren hat sich aber dir persönlich so einiges getan. Du hast dich ein bisschen verändert da in dieser Zeit.
1: Ja, natürlich, die Musi wird ein bisschen moderner. Von Jahr zu Jahr kann man natürlich dazu sagen, die Volksmusik wird ein bisschen fetziger, ein bisschen frecher, arrangierter. Und natürlich auch die Schlagermusik wird natürlich immer moderner und immer ein bisschen tiefgründiger, wie natürlich im nächsten Titel eine lässige Story dahinter steckt. Und wie gesagt, wer rastet, der rostet. Und man sucht natürlich immer nach neuen Herausforderungen, auch in der Zukunft. Genau.
0: Ja, dein neues Album, haben wir schon gesagt, seit kurzem heraus. Sehr viele Titel, die meisten auch von dir selber. Du komponierst und schreibst, über die sprechen wir später nur. Hast du vielleicht einen Lieblingstitel von diesem neuen Album?
1: Also eigentlich sind auf dem neuen Album alles Lieblingstitel von mir drauf, weil sonst kommt eigentlich keiner auf das Album drauf. Und wenn ich mit einem Titel wirklich nicht bei Freund bin, dann spiele ich ihn auch nicht. Und wie gesagt, dieses Album ist jetzt wirklich ein Baby von mir, wo wirklich jeder Titel mir selber komponiert natürlich auf dem Leib geschneidert ist. Und da steht man natürlich auch mit 100% dann eben dahinter.
0: Ich habe einen Lieblingstitel,
1: ja?
0: Von deinem Album, ja. Und wir würden, ja, wir würden den jetzt gerne auch unseren ganzen Zuschauern und Hörern natürlich präsentieren.
1: Jetzt hast du verraten schon.
0: Wir freuen uns, Mario K. mit neuer Musik hier bei uns auf Radio U1 Tirol. Die Legende von Gloria.
1: Gloria, genau.

0: Mega die Tänzer. Dankeschön.
1: Mario Kart hier bei uns beim Brezen-Suppen-Fest hier in Wörgl. Freuen wir uns ganz besonders, dass wir viele Musikanten aus dem Zillertal wieder mit dabei haben. Mario Kart hören wir dann in der nächsten Stunde. Jetzt freue ich mich, bei mir auf der Bühne begrüßen zu dürfen den Geschäftsführer vom DVB Region Hohe Salve, Stefan Astner.
2: Hallo Christine, grüß euch.
1: Lieber Stefan, auch für dich, ich sehe schon breites Grinsen im Gesicht, Sonne am Himmel oben. Uns geht's gut, oder? An DVB.
2: Ich darf sagen, ein perfekter Tag. Heute da beim bereits 16. Brezensuppenfest in Wörgl. Das ist jetzt für mich der vierte Tag an dem Wochenende der Dirndl- und Lederhosentage in unserer Region, wo wir jeden Tag ein gewaltiges Programm haben. Und das heute sicher das Höhepunkt, das Highlight quasi ist da mit dem Brezensuppenfest in Wörgl.
1: Breze ist angeschnitten. Du hast schon probiert, nehme ich an. Wie schmeckt's?
2: Natürlich, also man muss die Brezen essen und die Brezensuppen essen.
1: War das schon erledigt, oder?
2: Natürlich.
1: Daumen nach oben.
2: Daumen hoch.
1: Sehr gut. Du sagst, Stefan, 4 Tage seid ihr schon unterwegs in Folge. Bei euch steht ja immer einiges auf dem Programm. Vor allem, glaube ich, im Frühling seid ihr sehr, sehr gefordert.
2: Ja, natürlich. Die Frühlingsmomente in den Kitzbüheler Alpen sind doch ein sehr breiter Strauß an Veranstaltungen. Das geht über sportliche Events bis hin zu kulturellen Events. Also gestern haben wir unsere Trachtenmodenschau gehabt am Gipfel der Hohen Salve mit dem höchsten Laufsteg Österreichs, quasi Trachtenmodenschau bei den Dirndl- und Lederhosentagen. Gaselschnäuzer-Treffen, die Quetschenakademie in Hopfgarten, da war der U1 ja auch mit zu Gast. Da ist richtig viel los mit Fanwanderungen auf jeder Hütte, Mordsgaudi. Und heute, wie gesagt, da in Wörgl, das absolute Highlight für mich, das Brezensuppenfest bei bestem Wetter. Das muss man einfach einmal so genießen. Es ist heuer auch deutlich mehr los wie im letzten Jahr. Also da kann man nur gratulieren und super dreimal Danke sagen, dass alle gekommen sind, dass ihr mit dabei seid, dass ihr so bärige Musik mit habt und dass uns die Standbetreiber alle so unterstützen, auch der Bauhof, all was mithelfen zum Aufbauen und vor allem ohne euch alle ganz nicht, ohne die Freunde der Brezensuppen. Also lasst uns eine gute Stimmung machen. Wir haben auf jeden Fall eine Gaudi, dass ihr da seid.
1: Vielen Dank, Stefan Astner. Wir wünschen noch einen wunderschönen Tag, die auch. Ich hoffe, du kannst es noch ein bisschen genießen und vielen Dank auch von unserer Seite, dass wir bei diesem Brezensuppenfest jetzt schon so lange mit dabei sein dürfen. Bei uns auf der Bühne geht es natürlich weiter mit Musik. Viele Truppen haben wir heute mit am Start. 5 sind es an der Zahl und die nächsten werden uns jetzt einheizen. Haben wir eigentlich Zillertaler da? Ja, ja, ich höre schon. Ein paar sind schon da. Wir freuen uns jetzt auf jeden Fall auf Daniel, Peter und Hubi. Sie geben die volle Power heute mit. Der Name Zillertal Power. Riesengroßer Applaus. Und sie präsentieren sich heute mit ihrem ersten Titel Amor, mein Engel.

0: großen Applaus bitte für Zilla Thalbauer, heute mit dabei bei uns beim Frühschoppen, Daniel, Peter und Hubi. Brezensuppenfest, heute das erste Mal, wie ist der Eindruck für euch?
1: Na, bei uns ist noch nicht das erste Mal, ich glaube, wir waren schon zwei, dreimal dabei, aber heute Schön. Ist fulminante Stimmung und tolles Wetter heute hier. Und die Stimmung ist ausgezeichnet, oder?
0: Absolut grandios, also da haben wir heute wirklich ein Tagerl ausgesucht, Wahnsinn. Ihr seid schon ziemlich lange gemeinsam unterwegs, 2006 glaube ich war das erste Album, 2005 habt ihr gestartet, damals wart ihr zu viert, 20 Jahre später steht ihr immer noch auf der Bühne mit genauso viel Power, aber eben, ich glaube, es hat sich einiges getan, wie blickt ihr nie auf die Zeit zurück?
1: Ja, es war eine wunderschöne Zeit, es ist immer noch eine schöne Zeit, die Auftritte sind ein bisschen weniger geworden, aber umso mehr genießen wir sie natürlich. Und wir hoffen, wir dürfen, wenn wir noch gesund bleiben, ganz, ganz lang auf der Bühne stehen und auch bei einigen oder zahlreichen U1-Veranstaltungen mit dabei sein.
0: Ja, da wird schon geklatscht. Wir freuen Sie, wenn ihr noch lange auf der Bühne steht. Was ist denn euer Geheimnis für so eine langjährige Musikbeziehung?
1: Ja, einfach, wir schaffen einfach gut. Wir sind Freunde und der Peter sagt viel trinken.
0: Wasser natürlich, um das klatschen. Ja. Wasser natürlich. Bleibt man schön frisch und jung. Wir freuen uns jetzt auf den nächsten Titel von euch, den ihr gemeinsam bei uns auf der Bühne präsentieren wird. Das ist Zillertal Power mit Mein Herzerl klopft am Bayerischen.

0: Oktoberfest in Wörgl mit dabei bei der 16. Ausgabe. Viele, viele Tänzer haben wir heute mit dabei bei traumhaftem Wetter. Wer noch vorbeikommen will, macht es gerne. Bis 15 Uhr sind wir vor Ort, bis 14 Uhr unsere Live-Sendung. Bei uns jetzt gerade auf der Bühne eben Zillertalbauer. Viele Tänzer haben wir schon gesagt. Hand aufs Herz, Männer, wer ist denn bei euch der beste Tänzer? Da?
1: Der Daniel, ja.
0: Der Daniel? Wird gelacht, ist dem nicht so, oder?
1: Ja, glaube ich nicht.
0: Nicht so. Ich habe die Erfahrung gemacht, bei den Musikanten, entweder sie können ausgezeichnet tanzen oder sie können gar nicht tanzen.
1: Mir kennt es ja der zweite an Gruppen dazu, glaube ich.
0: Lieber muss ich spielen, oder?
1: Ich finde es lieber, ja.
0: Eben muss ich auch die Musik dazu machen. Ja, uns freut es natürlich, jetzt interessiert uns natürlich, liebe Männer, dürfen wir uns bei euch auf was Neues dann wieder mal freuen? Was passiert denn bei euch so im Hintergrund? Nehmt uns mal mit.
1: Ja, wir hätten noch etwas im Sinn, und zwar, wir möchten noch zwei, drei schöne Stückchen aufnehmen. Also eine ganze CD wird es wahrscheinlich keine mehr werden, aber wir werden noch zwei, drei Stückchen aufnehmen. Aber wir halten euch natürlich auf dem Laufenden, und so wie immer ist Radio 1 natürlich wieder die erste Station, die was das da fragt, wenn es auf dem Markt ist.
0: Sehr gut, das freut uns natürlich ganz besonders und unsere Hörer natürlich auch, dass die da die Ersten sein werden, die Bescheid wissen. Jetzt freuen wir uns aber erstmal, dass ihr hier seid, heute bei uns beim Brezensuppenfest. Zillertalbauer, jetzt mit Wenn die Berge nicht mehr schweigen.

0: Dankeschön.
1: Power.
2: Vielen Dank, Männer, für die erste Serie. Wir hören uns dann in der nächsten Stunde wieder. Ja, wenn die Berge nicht mehr schweigen, tolle musikalische Kulisse und wir haben heute auch eine traumhafte Kulisse hier bei uns beim Brezensuppenfest in Wörgl. Viele, viele Besucher, die da sind, um gute Musik zu holen, zu hören, oder? Seid bereit für die nächste Truppe? Ja, natürlich sind wir bereit für die nächste Truppe. Wir haben noch einiges in petto, insgesamt 5 Musikgruppen sind heute am Start bei uns auf der Bühne mit dabei. Und ihr seht schon, für alle, die vor Ort sind, es tut sich was bei mir im Hintergrund. Wir haben jetzt nämlich eine 6-Mann-Formation bei uns auf der Bühne. Mittlerweile 40 Jahre Bühnenerfahrung liegt hinter ihnen. Also sie bringen einiges an Erfahrung mit und überzeugen vor allem mit der musikalischen Vielseitigkeit. Und vor dem lassen wir uns jetzt auch überzeugen. Riesengroßer Applaus bitte für die Klobenstorner. Ja, aus Kösten heute bei uns. Und sie führen uns ein in ihre Bühnensession mit dem Titel Sehen wir uns heute am Abend. Das tun wir.

0: Stauner. Wir sehen uns nicht heute am Abend, wir sehen uns beim Brezenfest. Schön, dass ihr mit dabei seid. Andi, Begrüßungsworte.
1: Liebe Christine, liebes Radio O1-Team, auch für uns eine große Freude, dass wir wieder mal zu Gast sein dürfen. Ich glaube, wir sind heute die dienstälteste Gruppe. Klum Storner, gegründet 1985. Wir haben uns verändert, wir sind ein bisschen jünger geworden, ein bisschen vielseitig, aber...
0: Ich wollte gerade sagen, die 40 Jahre sieht man dem einen oder anderen nicht ganz so.
1: Christine, mittlerweile kein Gründungsmitglied mehr dabei, aber die hören uns heute zu auf Radio O1 und wir freuen uns jetzt ja auf eine Einladung. Und heute, gerade bei der Stimmung, wir schauen gerade gemeinsam nach rechts und links, die ganze Straße gefüllt mit gut gelaunten Gästen hier beim Brezensuppenfest. Und für uns ist es eine große Freude, dass wir heute da sein dürfen.
0: Ja, ihr habt letztes Jahr das 40-Jahr-Jubiläum natürlich gefeiert, da sprechen wir später noch genauer drüber und habt auch neue Titel herausgebracht und da freuen wir uns jetzt einen davon zu hören. Ein bisschen ein Revival, muss man sagen, da wird schon die Trompete bzw. das Flügelhorn geschnappt, dass ich das nicht falsch sage. Wir freuen uns jetzt auf die Klobmer Storner mit der Flügelhorn-Träumerei.

0: Globen Stauner mit der Flügelhornträumerei. Einer der Titel vom letztjährigen Jubiläumsalbum, was ihr herausgebracht habt. Ich habe es schon angesprochen. 40 Jahre sind natürlich gebührend gefeiert worden, Andi, wenn du mal zurückschaust.
1: Ist richtig, Christine. Also letztes Jahr haben wir 40 Jahre Gründungsjubiläum gefeiert mit mehreren Festivitäten. Und ich möchte auch berichten, wir haben heuer auch schon ein Highlight hinter uns. Wir waren heuer die Österreich-Vertretung beim offiziellen Alpski-Vecer. 60 Jahre Alpenobergrenner. Wir waren zu Gast in Slowenien Ende April und durften am Samstag in der wunderschönen Festhalle Österreich musikalisch vertreten. Das erste Highlight haben wir heuer schon hinter uns. Und jetzt freuen wir uns auf eine schöne und auch sehr gut gebuchte Sommersaison. Ich glaube, viele von uns und von euch, wir werden uns wiedersehen bei einem unserer Auftritte heuer im Sommer 2026.
0: Ja, da feit's nicht weit. Ihr seid ziemlich voll, habe ich schon gesehen. Ihr seid sehr, sehr gut gebucht. Jetzt ist natürlich die Frage, bei eurer Formation seid ihr doch einige, 6 Mann. Wie macht ihr das? Weil ihr macht es ja alle irgendwie nebenberuflich, dass da jeder Zeit hat. Das ist wahrscheinlich nicht so einfach, oder?
1: Christine, sehr nett, dass du nachfragst. Das ist tatsächlich bei uns ein Hobby geblieben. Wir sind alle erwerbstätig. Und warum das so gut funktioniert, dass wir immer, wenn wir uns in den Tourbus setzen und wegfahren, bis zum Heimkommen, wir verstehen uns sehr gut. Bei uns gibt es keine Streitereien. Wir verbringen da die Zeit abseits der Bühne gerne gemeinsam. Wir sind eigentlich alle beste Freunde. Und wir behaupten immer, wenn man so gut auskommt, dann geht's Musik spielen, auch wenn noch ein bisschen leichter und klingt auch vielleicht auch wenn noch ein bisschen besser. Und dem Motto bleiben wir treu.
0: Dem Motto bleiben wir treu und auch der nächste Titel, der spricht genau diese Worte. Die Klobensteiner heute bei uns zu Gast beim Brezensuppenfest hier in Wörgl. Ich lieb die Musik.

freuen uns mächtig, die Klopenstauner bei uns begrüßen zu dürfen beim Brezensuppenfest 2026. Wir hören mehr von euch jetzt noch im Laufe dieser Stunde, muss man sagen. Da freuen wir uns schon drauf. Und eine Truppe haben wir jetzt aber bei uns auf der Bühne noch nicht gehört. Sie kommen aus dem Zillertal. Vier eingefleischte Musikanten. Ihr Ziel ist es, mit ihrer Musik Generationen zu verbinden und eine positive Energie zu versprühen. Ich bin mir sicher, sie schaffen es auch heute bei uns beim Brezensuppenfest in der 16. Ausgabe. Ich würde sagen, ein riesengroßer Applaus, Entschuldigung, dass ich nicht unsere Musikanten im Weg stehe, riesengroßer Applaus für Andreas, Mario, Markus und Martin. Z pur, die Zillertaler Musikanten, jetzt mit Ich war's für uns ein Platzerl.

0: Hallo Thaler, Musikanten, ich weiß für unser Platz sind und es ist das Brezensuppenfest. Männer, schön, dass ihr hier seid.
1: Freut uns auch, dass wir da sein dürfen, da in Wörgl. Also super Wetter.
0: Naja, es ist ein absoluter Traum heute. Lieber Martin, ihr kommt von der Spielerei, seid viel unterwegs momentan.
1: Also wir haben viel auf dem Weg und wenn es jemand interessiert, wo wir unterwegs sind, am besten auf ztour.at schauen. Weil ich weiß es gar nicht alles auswendig.
0: Ja, schau, das sind so viele, dass ihr gar nicht wisst genau wann und wo. Auf jeden Fall seid ihr hier seit 2009 unterwegs. ZBUR, die Ziele deiner Musikanten, damals noch als Trio, muss man sagen.
1: In Trio-Besetzung, ja.
0: Ja, genau. Seitdem seid ihr jetzt aber schon zu viert unterwegs. Mario K. steht auch auf der Bühne. Der ist heute auch als Solokünstler und jetzt in der Gruppe nochmal da
1: haben
0: mit
1: wir
0: dabei.
1: Da eigentlich fast Jubiläum, ha? Ein Jahres, ha? Fast, ja?
0: Ja, fast einjähriges Jubiläum. Wie habt ihr euch zusammengespielt in der Zeit jetzt?
1: Also, er hat, ist draufgekommen, wie wir dicken und umgekehrt, wir wissen, wer er dickt. Jetzt haut's hin.
0: Das heißt, die Chemie stimmt, oder?
1: Das haut hin, jawohl.
0: Aber ich glaube, das ist bei den Zielern da ja generell. Oft einmal
1: wir
0: so,
1: haben
0: wenn die jetzt
1: pflegeleicht, alle miteinander.
0: Die sind pflegeleicht, das hören wir natürlich ganz besonders gern. Und uns gefällt ganz besonders, was rauskommt, wenn vier Zillertaler auf der Bühne stehen. Wir freuen uns jetzt auf ZBUR, die Zillertaler Musikanten, mit dem nächsten Titel, Der Weiberer geht um.

0: Der Weiberer geht um. Zeit für die Zillertaler Musikanten. Hat es denn eine Inspirationsperson für den Weiberer gegeben? Martin ist ein bisschen beschäftigt mit seinem Akkordeon.
1: Ich muss mir jetzt die steirischen
0: Akkordeon.
1: Inspiration für den Weiberer.
0: Ja.
1: Da glaube ich, muss ich jetzt den Markus fragen.
0: Muss ich Markus fragen? Uns, Markus, wer war die Inspiration?
2: Der Mario.
0: Der Mario.
2: Schon vor Jahren.
0: Und so geht es jetzt weiter, oder?
2: Na, der Mario war die Inspiration.
0: Der war die Inspiration. Auf jeden Fall sehr gelungener Titel aus dem Jahr 2022 schon. Aber ihr habt auch immer wieder was Neues mit am Start. Ihr erfreut unsere ganzen Hörer mit neuer Musik immer wieder. Anfang des Jahres habt ihr herausgebracht eure neue Single, Ich lieb mein Heimatland. Jetzt würde mich natürlich interessieren, was macht denn es Zillertal so besonders?
1: Natürlich die Musik. Die Kulinarik, natürlich auch die Leute, aber das fällt in wirklich auch nicht weit.
0: Ja,
1: also passt wirklich.
0: Die machen das schon Konkurrenz.
1: Tadellos. Und das Wetter, glaube ich, in ganz Tirol schön. Also das passt.
0: Ich würde sagen, wir sind allesamt die Tiroler. Wir stehen auf der Bühne, haben alle eine große Leidenschaft für die Musik. Auch unsere Gäste heißen wir natürlich herzlich willkommen. Schön, dass ihr hier seid heute bei uns beim Brezner Suppenfest. Wir verköstigen euch mit ganz viel toller Musik. Jetzt freuen wir uns auf Zettpur, die Zillertaler Musikanten mit Ich lieb mein Heimatland.

0: Dankeschön, ganz der Basel.
1: Seid pur, die Zillertaler Musikanten, und wir schicken ganz, ganz liebe Grüße an alle unsere Hörer hinaus heute. Musikantennachmittag live aus Wörgl vom Brezensuppenfest. Die mittlerweile 16. Auflage ist da heute mit am Start, und das bei traumhaftem Wetter. Also wir haben richtig, richtig Glück heute. Ganz, ganz viele Besucher sind vor Ort. Jetzt einmal die Frage, wie gefällt es euch denn bisher? Mal ein bisschen eine Rückmeldung. Was sagt ihr denn? Wie gefällt es euch? Ja, das klingt doch sehr, sehr gut. Viele, viele Tänzer sind heute mit am Start, aber bei dem tollen Wetter, ja, was soll man auch sonst machen, als bei U1 zu einem Musikantennachmittag zu gehen? Wir starten rein in die nächste Runde. Wir haben noch ganz, ganz viel Musik für euch vor Ort, aber natürlich auch für alle unsere Hörer vorbereitet. Jetzt begrüßen wir wieder bei uns den lieben Fabian, den Markus und den Christian. Vollgas Tirol, Sie haben unseren Musikantennachmittag schon eröffnet und starten jetzt in die nächste Session. Sind bereit? Blick zu Ihnen. Wir freuen uns jetzt auf Vollgas Tirol mit Urik Muss bleiben.
0: Außer die Bordestand, Zabakmas.

0: Ganz kurz alles mal.
1: Und es gefällt uns allen, die heute hier sind, beim Brezensuppenfest hier in Wörgl, 16. Ausgabe, natürlich mit Vollgas Tirol. Heute mit am Start kein Halbgas, sondern Vollgas. Wir haben es schon erwähnt und ihr habt gerade diesen Titel gespielt. Urig muss bleiben. Ihr seid ja drei junge Burschen. Aber euch ist wichtig, was auffällt bei jedem Titel von euch, ist ein bisschen was Ursprüngliches mit dabei. Das gefällt euch, oder?
0: Genau so ist es. Ein bisschen ein Markenzeichen von uns, natürlich die Postgang, was der Markus macht. Sind wir natürlich stolz drauf, bodenständig ins Wort des Fu von Uklo. Und das behalten wir jahrelang jetzt so bei. Und ich schätze, dass wir das auch noch länger so weitermachen werden.
1: Ja, und ihr habt es uns schon erzählt, ihr seid gerne bei unseren Frühschoppen immer wieder mit dabei. Christian, warum denn?
0: Genau, da bedanken wir uns natürlich. Das ist ganz, ganz wichtig für Musik. Erstens einmal wird man fleißig gespielt. Da danken wir natürlich an Radio 1 Tirol, dass wir dürfen dabei sein. Und bei so einem tollen Publikum gibt es nicht mehr zu sagen.
1: Ja, Christian hat schon gesagt, es ist auch schön unter die Leute einmal da in Wörgl. Kommt man, es ist jetzt auch wahrscheinlich nicht so oft her in irgendeinem Fall. Wir freuen uns auf jeden Fall, dass ihr beim Brezensuppenfest heuer mit dabei seid und so tolle Stimmung verbreitet. Ich würde sagen, es ist Zeit für den nächsten Titel, Vollgas Tirol. Jetzt bei uns auf der Bühne mit Du und Ich.
0: Genau, ein bisschen Fuchs, außer die Fuchstänzer packen wir's.

0: Bravo, die Foxtänzer, ein Wahnsinn, gewaltig. Danke.
1: Bravo. Vollgas Tirol heute mit dabei bei unserem Brezensuppenfest hier bei uns auf der großen Bühne Radio U1 Tirol beim Brezensuppenfest 2026. Viele tolle Musikgruppen sind am Start. Wir schicken ganz, ganz liebe Grüße hinaus an alle unsere Hörer und an alle, die vor Ort sind. So viele Besucher sind da mit strahlenden Gesichtern. Ich glaube, euch geht's gut, wenn man das so sagen kann. Und noch besser geht's uns jetzt gleich. Wir begrüßen den nächsten Musikanten hier bei uns auf der Bühne. Wechseln wieder zu unserem Solokünstler von heute, der aber doch des Öfteren heute auf der Bühne steht. Ich würde sagen, Bühne frei jetzt für Mario K. und alle Wege führen ins Zillertal.
2: Jawohl.

0: Mario K. mit Alle Wege führen ins Zillertal. Heute beim Brezelsuppenfest mit dabei der liebe Mario und Alle Wege führen ins Zillertal, zumindest wenn man einen neuen Titel haben will, weil du schreibst seit einiger Zeit schon nicht nur für die und komponierst für die, sondern auch für andere Musiker.
1: Ganz genau, liebe Christina, so neben der Bühne ist das natürlich daheim so mein absolutes größtes Lieblingshobby geworden, das Texten und Komponieren, auch natürlich für andere sehr erfolgreiche Künstler. Und ja, wie gesagt, neben der Bühne dreht sich eigentlich 24 Stunden alles nur um Musik und Musik und Musik. Und natürlich die Familie darf man auch nicht vergessen, gell? Und die ist halt auch umgereist.
0: Gerade du gerettet. Da schicken wir genau. Liebe Grüße raus, oder?
1: An dieser Stelle. Auf jeden Fall. Nein, die sind da halt. Schau, die braucht man gar nicht ausschicken.
0: Sind vor Ort mit am Start.
1: 10 Meter vor der Bühne. Super.
0: Ja, sehr schön. Auf jeden Fall, Mario, du bist viel beschäftigt mit dem Komponieren. Ich frage mich immer, wenn du für die und für andere Personen komponierst, wie machst du das, dass dir die Ideen nicht ausgehen? Was inspiriert dich?
1: Das weiß ich irgendwie selber nicht ganz genau, wie man zu den ganzen Ideen immer so dazukommt. Irgendwie fällt mir das meiste eigentlich immer so mit Autofahren ein. In der Langeweile, im Stau, wenn man so ein bisschen dahin flucht vor sich, wenn nichts weitergeht, da entstehen dann schon eigentlich immer coole und lässige Ideen. Aber wenn ich es nicht sofort irgendwo aufschreibe oder so eine Sprachdemo aufs Handy singe, dann ist vergessen auch gleich wieder. Also ja. Das ist dann ja ein bisschen die Kehrzeiten für den ganzen Spiel.
0: Also der Handy ist eigentlich voll mit Demos sozusagen?
1: Eigentlich ist schon mehr vergessen worden als komponiert, sagen wir es so.
0: Schade, schade. Aber wer weiß, auf jeden Fall kommt auf jeden immer ganz, ganz viel von dir. Mir fallen beim Autofahren immer andere Sachen, ein Liedtext oder eine Komposition, wäre mir jetzt noch nie eingefallen. Aber deshalb haben wir ja unsere Profis. Und Mario K. ist heute bei uns mit dabei, musikalisch beim Brezensuppenfest hier in Wörgl. Wir freuen uns jetzt auf den nächsten Titel. Mario K. mit In deinen Augen ist immer Sommer.
1: Jawohl, da kommen jetzt wieder die Schlager- und Foxtänzer auf die Reihe. Außer mit der Foxtänzer, der ist super. Schaut der da.

0: Mario Kart.
1: Dankeschön. Ein Wahnsinn.
0: Auf der Bühne bei uns beim Brezner Suppenfest hier in Wörgl. Vielen Dank, lieber Mario, dass du heute auch mit dabei bist. Ganz viel Musik, ganz viel Sommer, ganz viele Gefühle, wir haben es schon gehört. Ein absolut traumhafter ja, Sommertag, glaube ich, kann man schon nennen, haben wir auch heute bei uns vorherrschen. Wir freuen uns, dass wir wieder mit dabei sein dürfen beim Brezner Suppenfest hier in Wörgl bei der 16. Ausgabe mit natürlich ganz, ganz viel Musik im Gepäck. Die Nächsten, die jetzt bei mir auf der Bühne stehen, drei schneidige Mander aus dem Zillertal, Daniel, Peter und Hubi. Sie haben ganz viel Power mitgebracht, ganz viel gute Musik und auf die freuen wir uns jetzt. Begrüßt mit mir gemeinsam Zillertal Power mit Flirk Pussel Flirk.

0: Musik von Zillertal Power, hier bei uns beim Brezensuperfest in Wörgl. Wie weit fliegt denn so ein Busserl?
1: Was?
0: Wie weit fliegt denn so ein Busserl?
1: Ja, ich glaube, das fliegt grenzgenial über die Grenzen hinaus.
0: Grenzgenial über die Grenzen
1: hinaus. Bis zu dir und mit langen hat schon, glaube ich.
0: Bist du wie echt? Schaut, jetzt weiß ich auch nicht mehr, was ich sagen soll. Ja. Zillertal Power sorgt auf jeden Fall ordentlich für Stimmung bei uns beim Brezensuppenfest und ihr seid auch wieder einige Male heuer unterwegs, gemeinsam im Trio. Ich habe gesehen, Reit im Alpachtal, Almabtrieb, seid ihr wieder mit dabei, ist doch einer der größten Almabtriebe, ist schon immer bärige Geschichte für euch auch, oder, was man da gebucht hat?
1: Ja, ist eine super Sache eigentlich, die fixen Almabtriebe dürfen wir immer mit dabei sein und das schon jahrelang, das freut uns natürlich, dass Tradition und Brauchtum so gelebt wird und wir da musikalisch mit dabei sein dürfen. Nicht nur der Reiter Almabtrieb, auch der in Hart im Zillertal, wo wir schon jahrelang immer mit dabei sein dürfen. Freut uns, schöne Grüße da an die ganzen Veranstalter, wenn sie jetzt bei Radio hocken und zuhören. Die Kühe braucht man nicht sagen.
0: Die Kühe braucht man nicht sagen. Auf jeden Fall heute auch wieder das Beispiel. Tiroler können absolut feiern. Grandiose Stimmung heute beim Brezensuppenfest. Unter anderem wegen Zillertal Bauer. Wir freuen uns jetzt auf den nächsten Titel von unseren drei Männern. Daniel, Peter und Hubi. Das ist Zillertal Bauer mit Heiz. Da will ich es wissen.

0: Danke!
1: Zillertalbauer mit ganz viel Energie heute bei uns beim Brezner-Suppen-Fest. Vielen Dank, Männer, dass ihr dabei seid bei unserer 16. Auflage heuer, wo auch wir von Radio 1 Tirol wieder mit dabei sein dürfen. Jetzt freuen wir uns auf die nächste Truppe. Da haben wir wieder unsere 6-Mann-Formation. Das heißt, es wird wieder ein bisschen enger bei uns auf der Bühne. Aber das mögen wir ja gerne. Wenn wir ein bisschen zusammenrücken und ein bisschen gemeinsam die Leidenschaft für die Musik spüren. Wir freuen uns auf Musik von die Klobenstorner. Heute aus Kössen natürlich mit am Start, mit dabei. Die, was uns jetzt wieder einen aufspielen werden, die Musikinstrumente werden geschnappt, sind bereit. Wir freuen uns drauf. Die Klobenstorner jetzt mit Sternschnuppe.

0: Herzlichen Dank für den netten Applaus, liebe Besucher heute da in Wörgl zum Brezensuppenfest.
1: Die Klobensteine. Wir freuen uns, dass ihr heute mit am Start seid mit eurer Musik. Zugabe hören wir da schon, keine Sorge, wir sind noch länger da. Ja, und ich glaube, es ist was Besonderes für jeden Musikanten, wenn er immer wieder zum gleichen Veranstaltungsort zurückgehen darf, sprich des Öfteren gebucht wird. Ihr habt dem Arbestal in Niederösterreich einen Song gewidmet. Das ist, glaube ich, ganz eine Beziehung.
0: Genau so ist es, Christine. Und wir sind uns ganz sicher, dass heute die Arbestaler in Niederösterreich sitzen und Radio U1 hören. Und da dürfen wir ganz schöne Grüße hinschicken. Kommendes Wochenende sind wir wieder zu Gast. Viele, viele Jahre schon traditionell zum Frühschoppen bei der Freiwilligen Feuerwehr. Und denen haben wir doch auch ein Stück gewidmet, weil uns auch eine mittlerweile sehr gute Freundschaft verbindet. Und jetzt dürfen wir ganz schöne Grüße schicken nach Niederösterreich, nach Arbestal.
1: Ja, und wie schicken wir die natürlich in musikalischer Form mit eurer Hommage ans Arbestal? Das sind die Klobensteine hier bei uns auf der Bühne mit Endlich wieder Arbestal.

Meine Damen und Herren, ein riesengroßer Applaus für die Knobenstorner aus Kössen, heute mit dabei gewesen bei unserem Brezensuppenfest hier in Wörgl. Ja, eine Truppe dürfen wir jetzt on air für unsere Hörer auf der Bühne nur begrüßen. Ich darf mich aber jetzt schon verabschieden von allen unseren Hörern, die uns übers Radio zuhören. An dieser Stelle nochmal vielen, vielen Dank an Shopping City Wörgl natürlich mit der Gabi Madersbacher, die dafür verantwortlich ist, dass wir da auch heuer wieder mit dabei sein haben dürfen beim Brezensuppenfest. Danke an den Tourismusverband Hohe Salfe. Natürlich für die technische Unterstützung bei Noise & Harmony mit Andy und Ramon, die was uns die tolle Bühne vorbereitet haben, wieder uns gesorgt haben. Danke natürlich auch von mir an den Wolfi Baller für die Übertragung zuständig natürlich und technisch natürlich auch Stefan Schuler-Rottmeier als Projektleiter mit am Start gewesen. Vielen, vielen Dank an dieser Stelle und natürlich allen unseren Hörern, die dabei gewesen sind. Mein Name ist Christine Treiner. Ich sag für heute bis zum nächsten Mal. Unser nächstes Frühschoppen steht aber schon in den Startlöchern. Nächsten Sonntag bei den Weidenchalets Zellrhein mit Fabian Strickner. Und beim Stadtfest in Wörgl sind wir natürlich auch wieder mit am Start. Christine Treiner wünscht jetzt noch eine wunderschöne Zeit. Und Musik gibt's jetzt noch von unserer nächsten Truppe. Z Pur, die Zillertaler Musikanten Andreas, Mario, Markus und Martin sorgen für Stimmung. Und wir freuen uns jetzt aus Ragtschkattler, Barischer. Bis zum nächsten Mal.

seid pur. Die Zillertaler Musikanten und für unsere Hörer haben wir jetzt noch einen, damit ich mir nicht vorwerfen lassen muss, dass ich ein Ratschkattel bin, wo es Schnatterl, Schnatterl geht's. Jetzt weiter gleich mit dem nächsten Titel, seid pur, die Zillertaler Musikanten, und damit verabschieden wir uns von unseren Hörern jetzt mit dem Oberkrainer Medley aller Zpur.

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1: Mit Conny Diebald. Ab morgen kann es wieder laut werden am Himmel. Das Bundesheer trainiert bis 19. Juni Überschallflüge. Die Eurofighter sind da mit 1200 km/h unterwegs in einer Flughöhe von mehr als 12 Kilometern. Ein wichtiges Training für die Piloten, sagt Bundesheersprecher Marcel Taschwar.
2: Im Endeffekt geht es für unsere Piloten darum, unter realen Bedingungen zu üben. Man kann sehr viel am Simulator abdecken, aber hier sind es dann tatsächlich G-Kräfte, die wirken. Man ist tatsächlich im gesamten Bundesgebiet unterwegs und es wird hier auch Abfangszenarien werden trainiert, so wie sie auch teilweise stattfinden.
1: Geflogen wird unter der Woche zweimal am Tag. Keine Überschallflüge wird es über den Landeshauptstädten sowie in Vorarlberg und Tirol geben. Die Regierung will kommende Woche das erneuerbaren Ausbaubeschleunigungsgesetz im Nationalrat beschließen, braucht dazu aber die Stimmen einer Oppositionspartei. Energieminister Hartmannsdorfer macht deshalb Druck auf die Grünen. Die wollen dem Gesetz in der aktuellen Form aber nicht zustimmen, sondern verlangen verbindliche Ziele für Windkraft und Sonnenenergie für jedes Bundesland sowie Sanktionen. Vor seinem Wohnhaus ist in der vergangenen Nacht ein 30-jähriger Mann in Wien von zwei Unbekannten angegriffen worden. Zeugen haben den Lärm und die Schreie gehört und die Polizei gerufen. Die unbekannten Männer sollen mit einem Messer und einem Holzstock auf ihr Opfer losgegangen sein. Mit Hilfe einer Metallstange, die er draußen gefunden hat, konnte der Mann die Messerstiche aber abwehren. Als die Polizei gekommen ist, sind die Angreifer davongelaufen. Bei den French Open in Paris steigt in einer Stunde das große Finale der Herren. Alexander Zverev trifft auf den italienischen Überraschungsfinalisten Flavio Cobolli. Für den deutschen Weltranglistendritten ist das bereits das vierte Grand-Slam-Finale. Die ersten drei hat er alle verloren. Gewinnt Zverev, wäre er der erste deutsche Mann seit Boris Becker vor 30 Jahren, der ein Grand-Slam-Turnier gewinnt.
3: Halt natürlich ganz feste Daumen. Wir blicken für Sie auf Tirolstraße mit dem Radio 1 Tirol Verkehrsservice. A12 Interlautobahn fährt Richtung Deutschland vor den Grenzübergang Kufstein-Kiefersfelden bis zu 45 Minuten Wartezeit. Grund dafür sind die Polizeikontrollen. Weiters A13 Brennautobahn fährt Richtung Innsbruck zwischen Mattdreisteinach und Innsbruck-Bergisel. Müssen Sie 15 Minuten in Kauf nehmen. Eine ganze Stunde Zeitverlust haben Sie auf der Fernbahnstraße. Fahrt Richtung Nassereit zwischen den Grenztunnel Füssen und Reute Süd und Fahrt Richtung Vils zwischen Nassereit und Bichelbach. Abschnittsweise Stau und da können Sie eine halbe Stunde warten. Wo immer es geht, gute und sichere Fahrt. Ein Blick auf die Wetterkarte. Heute Nachmittag wechseln Sonne und Wolken bei Tageshöchstwerten bis zu 26 Grad. Aktuell derzeit in Roppen 24, in Götzens 23, Fritzens 22 und in Oberndorf bei Kitzbühel aktuell 21 Grad.
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1: Charlie Gehrmann begrüßt Sie recht herzlich an diesem Sonntag, an diesem 7. Juni zum heutigen Wunschkonzert. Ich hoffe, Sie haben es gemütlich, wo immer Sie uns auch gerade zuhören. Für Ihren Musikwunsch einfach anrufen und bis 17 Uhr kann Ihr Musikwunsch dann erfüllt werden. Also unbedingt dranbleiben. Die Telefonnummer dazu 052 42 61 030 und die 31 dazu. Vielleicht rufen Sie heute zum ersten Mal an oder Sie haben Ihre Lieblingsmusik schon lange nicht mehr gehört. Jetzt haben Sie die Möglichkeit dazu, das zu hören hier bei Charlies Wunschkonzert. Liebe Grüße an alle, die weltweit mit dabei sind. Liebe Grüße nach Amerika, nach New York, den Josef, der ist immer mit dabei. Liebe Grüße auch nach Spanien, nach Mallorca, dann der Markus im Wuppertal natürlich mit dabei. In Belgien die Dolly, der Gerard, die Ria und liebe Grüße auch nach Bremen, der Peter, Luise. Und es könnte ja noch so weitergehen. Aber die Zeit natürlich ist maßgebend für dieses Wunschkonzert. Wieder viele Anrufe sind zu erwarten, viele haben schon angerufen. Und deshalb möchte ich, wie immer Sie von mir gewohnt sind, mit der heutigen Stammhörerplatte beginnen mit einem recht herzlichen Dankeschön für Ihre Treue, dass Sie jede Woche mit dabei sind bei Charlies Wunschkonzert. Und die heutige Stammhörerplatte kommt von Chris, ein neuer Name im Schlagergeschäft, weil ich nicht widerstehen kann. Ich hoffe, Sie können auch nicht widerstehen und hören jede Woche zu. Viel Spaß und gute Unterhaltung.

0: Die heutige Stammhörerplatte hier bei Charlies Wunschkonzert. Was Neues von Chris. Hier ist unser erster Musikwunsch. Liebe Grüße nach Innsbruck.
1: Hallo, liebe Du Einsteam. Hallo, lieber Charlie. Du bist Barfraß Innsbruck. Ich möchte gerne Renate Leb wünschen, meine Familie und alle, die mich kennen. Und ich wünsche dir das Lied von Monika Martin, Angelo. Ich wünsche dir, lieber Charlie, alles Gute für Gesundheit und super, dass es die Sendung gibt. Und danke nochmal. Tschüss.
0: Liebe Grüße nach Innsbruck und Dankeschön. Monika Martin.

0: Immer gerne gehört. Monika Martin hier auf U1 in Hittersheim 2013. So lange ist das schon her. 052 42 61 030 und die 31 für Ihren Musikwunsch.
1: Hallo U1, hallo Charlie. Das ist die Heidi. Bild mir bitte von dem Klosterjäger. Ich lege meine Hand aufs Herz. Sollte das nicht möglich sein? Von Klärenwind, die Rose von Südtirol. Grüßen möchte ich bitte. Die Karin, die Anita und den Herbert. Euch einen schönen Sonntag. Dankeschön.

0: Und meine Herren, bitte die Hand dann wieder weglegen, wie auch immer. 14.17 Uhr in einem wunderschönen, gemütlichen Sonntagnachmittag bei diesem traumhaften Wetter. Heute Temperaturen ja bis zu 26 Grad. Da kann man schon genießen, die Sonne und natürlich Charlies Wunschkonzert. Wer ist denn jetzt dran?
1: Hallo Charlie, hier ist die Astrid aus Deutschland. Könntest du bitte den Marco Ventre mit dem Lied Sag nur ein Wort für mich spielen? Wäre super, wenn du noch einen Platz für mich frei hättest. Danke. Wünsche dir und allen Zuhörern einen schönen Sonntag.
0: Liebe Astrid, auch einen schönen Sonntag mit Marco Ventre und seiner Band. Vor kurzem noch, vor wenigen Stunden war er bei meinem Kollegen Steffen Ross zu Gast und hat sein neues Lied präsentiert. Und jetzt ja schon bei mir, bei Charlies Wunschkonzert. Marco Ventre und sein neuer Hit Sag nur ein Wort. Viel Spaß.

0: Marco Venre, sag nur ein Wort, sein neuer Hit und liebe Grüße an den Marco, falls er uns gerade vielleicht im Auto zuhört. Liebe Grüße und ich freue mich auf ein Wiedersehen. Mir hat er gesungen, sag nicht nur ein Wort, sondern Sie wissen ja, schöne Worte haben keinen Wert, wenn Daten sie nicht beweisen. Daran sollten wir denken. Sie machen Musikprogramm noch bis 17 Uhr hier bei meinem Wunschkonzert. Nächster Musikwunsch, bitteschön.
1: Hallo O1, servus Charlie, das ist wieder mal der Hermann aus Dorfwitzen. Auf uns und du heute die Fehlerspitzen auf der Fehlerspitze spielen für meine Frau. Ein schönes Wochenende noch. Dankeschön, habe ich dir.

0: Jetzt gibt es ganz kurz Verbraucherinformationen für Sie und anschließend unser nächster Musikwunsch oder Wünsche besser gesagt. Zweimal die Kastelroter Spatzen mit verschiedenen Titeln. Schauen wir mal, wer das Rennen gemacht hat.
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9: Hallo Ars, hallo Charlie, du bist die Ida. Und ich tat mir heute bitte ganz gern das Liedli wünschen für die Kasselroter Spatzen. Aus jedem Traum wird ein Stern. Vielen, vielen Dank. Danke noch einmal und einen schönen Sonntag, Nachmittag.
10: Hallo Charlie, grüß dich. Da ist die Rosmarie. Mei, bitte bring mir doch wieder eine Musik, so schöne. Und wünschen werde ich mir einmal das Lied wieder, die Rosmarie von den Kasselroter Spatzen, weil das hört man überhaupt fast nie. Und das ist richtig schön und alles. Wenn es bitte möglich ist, und grüßen möchte meine Lieben und meine Freundin, die Helga, ihr alles Gute wünsche und für die besonders, weil du uns immer die Zeit opferst. Recht schönen Dank, Charlie.

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0: Immer gerne gehört Musik aus den von den Kastelroter Spatzen. Liebe Grüße nach Südtirol. Eine Frage, haben Sie heute schon ein Eis gegessen? Nein? Warum ich frage? Heute ist der Schokoladeneistag. Also heute Schokoladeneistag, wenn Sie noch kein Eis gegessen haben, wäre es dann allerhöchste Zeit. Er muss ja auch nicht Schokolade sein, wie auch immer. Ich habe Mineralwasser da im Studio, würde auch gerne Eis haben, aber geht nicht. Später dann. Nächster Musikwunsch.
1: Hallo Charlie, du hast die Hede von Gott sein. Ich wünsche mir heute von Kreuz Jucht an. Ich mache es heute Stückchen heute im Dorf. Danke und alle einen schönen Sonntag.
0: Du hast recht gehabt, Hede. Viel Spaß mit dem Kreuz Jucht an.

0: Das Kreuz Jochtu. Liebe Grüße nun, der Bindu nach Deutschland.
1: Hallo Charlie, hier ist wieder Bindu an Lipsas Deutschland. Ich würde mir heute von dir ein Lied wünschen von den Grubertalern. Den Song kannst du dir aussuchen. Schön, dass du wieder für uns da bist und mach weiter so. Deine Sendung ist einfach der Hammer, einfach spitze. Liebe Grüße, tschüss.
0: Dankeschön, liebe Bindu, für die netten Worte. Die Grubertaler haben ja sehr, sehr viele schöne Lieder, können wir fast alle spielen. Und ich habe mal eines ausgewählt, das ist im Jahr 2017. Ein großer Hit gewesen von den Grubertalern. Ein Hauch von Shades of Grey. Charlie Giermeier wünscht Ihnen allen einen schönen und gemütlichen Sonntagnachmittag. Na, sind Sie zu Hause gerade am Balkon, auf der Terrasse, im Garten, wo auch immer. Viel Spaß bis 17 Uhr. Für Ihren Musikwunsch bin ich da.

Hallo, euer Team, hallo Charlie, das ist Richard Meyer aus Holbach. Bitte spielt's mir, wenn's die Zeit noch ausgeht, von den Zillertaler Spitzbuben. Der Teufel hat halt an Grausen. Anscheinend groß für die Stundenresse in Bruck, für die Nachtstadt in Frieden in Bruck, für all meine Verwandten und alles, was wir kennen. Ich wünsche euch alles und einen schönen Sonntag. Servus. Pferdeng. Danke.

0: Ja, Fenrir Mayer, die Ziele der Spitz von mir auf U1 an diesem Sonntag, diesen 7. Juni. Übrigens, heute ist Welterbetag. Es werden an diesem Tag Welterbestätten gewürdigt. Und die Petra ist nun am Telefon.
1: Ja, hallo U1, das ist Petra. Meine Bitte an Marc Bücher, der Schäfer von St. Michel. Und ganz liebe Sonntagsgrüße an. An meine Freunde von der Tanzentruppe 3 und auch ganz liebe Sonntagsgrüße an meine Freundin Therese, der Hanne in Strass und an Stefan Knauer und an all meine Freunde, die ich noch alle und an alle noch. Danke.

Denke ich, Sie Blinde. Ich wünsche mir heute, vielleicht ist es möglich, einmal wieder eine Herde weißer Schafe. Sollte es nicht möglich sein, dann gute Freunde kann niemand trennen. Ich wünsche Charlie alles Gute und freue mich, ihn wieder zu hören. In einer Woche ist so eine Woche ist so schnell vorbei. Alles, alles Gute.

0: legendäre Philipp Mölthaler, eine Herde weißer Schafe. Wenn Sie jetzt also dazugekommen sind, sind auch Sie recht herzlich willkommen hier bei Charlies Wunschkonzert. Bis 17 Uhr erfüllen wir Ihre Wünsche mit etwas Glück, sind Sie mit dabei.
1: Hallo Charlie, da spricht die Rosmarie aus Plauling. Ich wünsche mir bitte bis ans Ende der Welt von die Baldauer und grüßen mich die alle Verwandten und Freundinnen überall und Enkel im Studio. Danke für die schöne Musik und einen schönen Nachmittag in alle. Für die

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5: Seine Musik und schauen wir noch vor den Nachrichten. Und danach freue ich mich hier auf die zweite Stunde des Wunschkonzertes.
6: Hallo U1, da ist Gertrud Montabon. Ich würde mir wieder einmal die Gläserle wünschen von der Zillertaler Haderlumpen, weil Liebe eine Blume ist. Lieber Charlie, ich freue mich jeden Sonntag auf deine wunderschöne Sendung. Dankeschön dafür.

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1: Mit Conny Diebald. Das freiwillige Sozialjahr wird immer beliebter bei den jungen Menschen in Österreich. 1.900 junge Frauen und Männer haben das im Vorjahr gemacht, um 200 mehr als im Jahr 2024. Vor allem junge Frauen nutzen das freiwillige Sozialjahr. In welchen Bereichen sie sich engagieren, weiß Helene Feichtenhofer.
2: Am häufigsten engagieren sich die jungen Menschen freiwillig im Rettungswesen, in der Sozial- und Behindertenhilfe oder in der Betreuung von Kindern und älteren Menschen. Formal handelt es sich beim freiwilligen Sozialjahr um ein Ausbildungsverhältnis. Es kann zwischen 6 und 12 Monate dauern und pro Monat gibt es ein Taschengeld von 550 Euro. Im Schnitt sind die jungen Menschen, die dieses soziale Jahr nutzen, 19 Jahre alt.
1: Mitmachen kann man ab 17 Jahren. Männer, die das freiwillige Sozialjahr mindestens 10 Monate lang machen, können sich das auch als Zivildienst anrechnen lassen. Ab morgen kann es wieder laut werden am Himmel. Das Bundesheer trainiert bis 19. Juni Überschallflüge. Die Eurofighter sind damit 1200 km/h unterwegs in einer Flughöhe von mehr als 12 Kilometern. Die Piloten üben da unter anderem das Abfangen anderer Flugzeuge. Geflogen wird unter der Woche 2-mal am Tag. Keine Überschallflüge wird es über den Landeshauptstädten sowie in Vorarlberg und Tirol geben. Panik haben heute 2 Erdbeben auf der griechischen Insel Euböa ausgelöst. Kurz vor 13 Uhr hat dort zum ersten Mal die Erde mit einer Stärke von 4,8 gebebt. Kurz darauf hat es ein noch stärkeres Beben mit 5,2 gegeben. Die Menschen sind daraufhin aus den Häusern gelaufen. Berichte über Schäden oder Verletzte gibt es bisher nicht. Die Beben haben aber mehrere kleine Erdrutsche ausgelöst. In der Wildnis von Malaysia haben Fischer nun eine vermisste Wanderin gerettet. Die 49-Jährige war vor 2 Wochen alleine aufgebrochen, um einen Berg zu besteigen. Kurz darauf wurde sie als vermisst gemeldet. Um zu überleben, hat sie sich von Beeren und Pflanzen ernährt und Wasser aus Flüssen getrunken. Eine groß angelegte Suchaktion nach der Frau, auch mit Hubschraubern, war zuvor erfolglos gewesen.
3: Wir schauen für Sie auf Tirol Straßen mit dem Radio 1 Tirol Verkehrsservice. Heute wieder sehr viel los auf Tirol Straßen. Zunächst mal auf die Fernpassstraße, Fahrt Richtung Nasserei zwischen dem Grenztunnel Füssen und Reute Süd. Derzeit Stau und 1 Stunde Zeitverlust. Fahrt Richtung Vils zwischen Nasserei und Lermoos müssen Sie ca. 30 Minuten in Kauf nehmen. Dann schauen wir weiter auf die Brenner-Autobahn, Fahrtrichtung Innsbruck zwischen Matrei-Steinach und Innsbruck-Bergisel. Circa 15 Minuten Zeitverlust und 1/2 Stunde können Sie warten auf der A12 auf der Interautobahn, Fahrtrichtung Deutschland vor dem Grenzübergang Kufstein-Kiefersölln. Wie gesagt, bis zu 1/2 Stunde. Grund dafür sind die Polizeikontrollen. Wo immer es geht, gute und sichere Fahrt, kommen Sie gut an Ihr Ziel. Ein Blick auf das traumhafte Wetter. Ich hoffe, Sie haben es da gemütlich, vielleicht im Garten auf der Terrasse oder am Balkon, Schwimmbad oder See. Sonne und Wolken gibt es heute an diesem Nachmittag. Regenschauer sind immer wieder möglich. Die Temperaturen noch bis 26 Grad. Wie sieht's aktuell derzeit aus? In Erwald 20 Grad, Imst 24, Neustift im Stubaital 21 und aktuell in Kössen 22 Grad.
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1: Charlie Gehrmann begrüßt Sie recht herzlich in der zweiten Stunde des Wunschkonzertes. Wenn Sie jetzt erst dazugekommen sind, sind auch Sie recht herzlich willkommen. Am besten immer von Anfang an mit dabei sein, dann weiß man auch, was gespielt worden ist. Hörer angerufen von den Cellis, eine Platte oder von den Kobertalern, haben wir alles schon gespielt. 052 42 61 030 und dann die 31 für Ihren Musikwunsch. Vielleicht haben wir eine Platte schon länger nicht gehört. Möchten jemanden grüßen lassen, damit einfach hier bei uns anrufen. Bis 17 Uhr kann Ihr Musikwunsch erfüllt werden. Heute wird ja wieder Formel 1 gefahren und der große Preis von Monaco in Monte Carlo. Und wir werden Sie natürlich immer wieder informieren über den aktuellen Zwischenstand und natürlich, wer das Rennen dann gewonnen hat. Aber natürlich viele Musikwünsche auch erfüllen bis 17 Uhr. Hier ist unser Erster in der zweiten Stunde. Liebe Grüße nun an die Magdalena. Hallo Magdalena.
2: Hallo und das ist Magdalena aus Untermeming. Wir führen gerade unsere Show auf die Alp auf Google und wir hoffen auch nur einen unfallfreien Sommer haben und genau deswegen dachte ich mir gerade gerne das Lied vom Wolf für die Hallo-Ris wünschen. Dankeschön!
1: Ja, Philipp, viel Spaß mit den Schafen, wo ihr gerade auf die Alm hinaufführt und ich hoffe, es wird ein ruhiger Sommer für die Wölfe und auch für die Schafe. Die Hallo-Ris, das Lied vom Wolf. Ihnen viel Spaß, gute Unterhaltung in diesen verbleibenden zwei Stunden noch. Schön, dass Sie alle mit dabei sind.

0: Hier die Magdalena, die gerade unterwegs ist mit den Schafen auf die Alpen. Da wünschen wir einen ganz, ganz schönen Tag. In Monte Carlo wird Formel 1 gefahren, der große Preis von Monaco. Es ist gestartet worden, das Rennen, und Antonelli führt vor Lewis Hamilton und Charles Leclerc. So zur Information. Nächster Musikwunsch.
1: Hallo Charlie, schönen Sonntag, das ist die Sieglinde. Bitte, ich wünsche mir bitte vom Nick B. das Meer, der Wind und du. Danke.
0: Machen wir das gerne. Bitte gut.

0: Das Meer, der Wind und du, die passende Musik von Nick B. an diesem traumhaften Sonntagnachmittag bei sommerlichen Temperaturen. Sie können sich noch an den Videorekorder erinnern, liebe Hörer? Ja, der ein oder andere vielleicht. Heute ist der Tag des Videorekorders. Am 7. Juni 1975 wurde in Chicago in den USA zum ersten Mal ein serienreifer Videorekorder vorgestellt. Ja, die Zeiten, die haben sich geändert. Nächster Musikwunsch oder beziehungsweise Musikwünsche.
1: Ja, hallo, U1-Stimmen, da spricht Sänger Maria aus Oberösterreich. Ich wünsche mir wieder mal von den Kaskaruther Spatzen, die Russe von Südtirol. Schönen Sonntag und liebe Grüße an alle. Tschüss.
0: Liebe Grüße nach Oberösterreich. Wir haben diese Platte drinnen vom Alpenfrieden, die Rose von Südtirol, und das wünscht sich der Sandro.
2: Hallo Charlie, hallo eins, da ist wieder der Sandro von Rocken. Schön, dass du an einem schönen Sonntag heute wieder auf Sendung bist. Ich darf mir heute gerne für mich und für meine Oma wünschen, die Rose von Südtirol, entweder für die Alpenfriedenbäume oder für die Kastelroter Spatzen. Ganz ein lieber schöner Gruß an meine Oma, die Ballerin mit 14 und Pitzel, an meine Familie daheim, an alle Freunde und Verwandte, die Arbeitskollegen vom Pitzdaler Gletscher und noch einen Holzknecht Lois und die Edeltraut aus Doritz, wo sie ein paar Reiter oben sind. Und wünsche dir, Charlie, heute noch ein schönes Wunschkonzert und sagt dir ganz recht vergalt Gott und wünsche allen noch einen schönen Sonntag. Vielen Dank.
0: Dankeschön, lieber Sandra, auch dir einen ganz, ganz schönen Sonntag. Hier sehen Sie Alpenfrieden, das Original mit diesem Song, die Rose von Südtirol. Ihnen allen einen wunderschönen und gemütlichen Sonntagnachmittag. Schön, dass Sie Ihre Zeit mit uns verbringen. Wir tun es gerne, dass wir unsere Zeit mit Ihnen verbringen.

0: Schöne Musik an diesem Sonntagnachmittag mit der Gruppe Alpenfrieden, die Rose von Südtirol. Alles dreht sich ja um die Liebe und Sie wissen ja, wer nie geliebt hat, der hat nicht gelebt. Liebe Grüße schickt man nun in mein Heimatland, ins Kärntnerland. Hallo.
1: Hallo, da ist die Hanna Bertel aus Kärnten. Ich darf mal von den jungen Zillertaler viermal die Schuhe wünschen, weil ich von der Jutze schon seit 14 Jahren Fan bin und ich sitze in 2 Wochen, also nur noch 13 Tage heute, in Kärnten bei Wendy Musik spielt und ich freue mich schon richtig, weil da sind heuer voll die coolen Bands dabei. Aber auf die Jutze freue ich mich halt am meisten. Man hat echt lieb. Danke. Tschüss.
0: Mach natürlich gerne liebe Grüße nach Kärnten und viel Spaß dann mit Wendy Musik spielt und mit den Schuhe ausziehen. Kannst du vielleicht jetzt schon anfangen hier bei Charlies Wunschkonzert? Wie wär's? Die Jutzis, auf geht's!

0: Für die Hanna in Kärnten, die Jutzi Sichmer, die Schuhe aus. Wir im Studio haben es getan. Ein bisschen bequemer, muss ich sagen. Und die Hanna höchstwahrscheinlich auch. Ich habe es, glaube ich, gesehen, Hanna. Viel Spaß dann auch beim Wendy Musik spielt. Liebe Grüße, schick nun nach Deutschland.
1: Hallo U1. Hallo U1. Hier ist Marianne aus Deutschland. Ich wünsche mir für meine ganzen Mädchen das Lied von Andreas Gabalier, Superstar. Es wäre nett, wenn ihr das finden könntet. Dankeschön.

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12: Hallo Charlie, hallo U1. Zunächst viele Grüße aus Oberfranken, dem Bundesland in Deutschland mit der größten Brauereidichte. Ich wünsche mir von den Draufgängern Happy Wife, Happy Life. Alternativ, falls ihr dieses Lied nicht haben solltet, von Freddy und Rudi, unser Bernhardiner. Vielen Dank, viele Grüße, Stefan.

0: Musik von den Draufgängern hier auf U1. 15.32 Uhr, 2 Minuten nach 3:30. Ihnen allen einen wunderschönen und gemütlichen Sonntagnachmittag. In der Formel 1 hat sich nichts geändert. Der Antonelli ist vorne vor Hamilton und Leclerc für unsere Formel 1-Freunde. Bis 17 Uhr kann Ihr Musikwunsch erfüllt werden. Also wenn Sie schon angerufen haben, es ist nicht zu spät, dass vielleicht auch Ihr Musikwunsch drankommt. 052 42 61 030 und die 31. Wenn Sie jemanden zum Geburtstag gratulieren wollen, das geht nur über unser Hörerservice. Einfach zu unseren Bürozeiten anrufen vom Montag bis Freitag. Nächster Musikwunsch, kurz und bündig, bitteschön.
1: Die Rose wünscht sich vom Grenzland Sextett der Großvater.
0: Machen wir natürlich gerne Musik für die Rose an diesem Sonntagnachmittag mit dem Grenzland Sextett.

Musik von Grenzland Sextett. Übrigens, heute an diesem 7. Juni ist Welttag der Lebensmittelsicherheit, liebe Hörer. Musik von Grenzland Sextett. Übrigens, heute an diesem 7. Juni ist Welttag der Lebensmittelsicherheit, liebe

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2: Hallo U1, das ist der Walter und der Alex aus Steinach-Bürg. Wir wünschen uns die Kaskreiner-Polka und grüßen alle, die uns kennen. Danke.

0: Sie machen Musikprogramm heute Nachmittag wieder bei Charlies Wunschkonzert. Die Hilde ist am Telefon. Hallo.
1: Hallo, Heinz. Da ist die Hilde aus Frisch. Und ich wünsche mir bitte für die Amigos, diese Welt ist nicht für uns allein. Dankeschön und schönen Nachmittag.

0: Und da ist jetzt jemand mit dem Auto unterwegs. Liebe Grüße.
1: Hallo Charlie, es ist Heimat aus Heimerdingen, Deutschland, Stuttgarter Nähe. Super, danke für deine super Sendung immer und für die gute Vitamine, die du uns immer am Samstag früh lieferst. Wir würden gern hören von den Buschbuchbuben. Latte Macchiato, wir freuen uns schon riesig aufs Konzert. Und wir kommen dann im Juli und ja, wird richtig toll. Und auch liebe Grüße ans ganze Team, auch an der Luki, Brunner und ja, bis bald. Grüße aus dem sonnigen Stuttgart.
0: Liebe Grüße nach Stuttgart und nächstes Mal ein bisschen auf die Qualität achten, sonst kann man das leider nicht spielen. Aber Ausnahmen bestätigen natürlich die Regel. Die Ursprungsbuben, liebe Grüße in Stuttgart.

Hallo, mein Lieblingsradio 1 Tirol mit Herz. Hier spricht Karin aus Deutschland. Wie schön, lieber Charlie, heute wieder dein super Wunschkonzert zu hören. Wenn noch ein Platz frei ist, würde ich mich sehr über das Lied Ich hab dich gern von Belzi und Florian freuen. Viele herzliche Grüße gehen nun an dich, lieber Charlie, das ganze U1-Team und an alle Zuhörer. Tschüss!

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7: Hallo U1, hallo Charlie. Schön, dass wieder Sonntag ist und Wunschkonzert. Hier ist Matthias aus Deutschland. Ich habe heute einen Musikwunsch von den Lumpenmandern. Ich werde nicht locker lassen. Falls das nicht im Computer ist, hätte ich gern jeder singt Ohrfach mit. Grüßen möchte ich Martina und Maria Sies in Ried im Oberinntal. Dir, lieber Charlie, und dem ganzen U1-Team noch einen schönen Sonntag. Tschüss.

0: Die Lumpenwander hier auf U1. Wenn Sie heute Namenstag haben, dann wünsche ich mir auf diesem Wege alles Liebe und alles Gute. Wenn Sie Dieter, Gottlieb, Gottschalk, Raimund oder Robert heißen. Eine Bauernregel sagt uns, im Juni ein Gewitterschauer macht das Herz gar froh dem Bauer. Ja, ab und zu regen sie dabei und die Bauern haben eine Freude. Und wenn Sie heute Geburtstag haben, wünschen wir auch alles Gute. Und Sie sind in bester Gesellschaft. Roberto Blanco Geburtstag. Sie wissen ja, ein bisschen Spaß muss sein. Sein größter Hit, er wird 89. Der Tiger, Tom Jones, feiert heute seinen 86. Geburtstag. Die Lilly vom Bergdoktor, die kennen Sie alle. Die Ronja Forcher, die hat heute einen runden Geburtstag. Sie feiert ihren 30. Und falls uns die Ronja gerade zuhört, sie ist ja aktuell bei den Dreharbeiten zum Bergdoktor. Herr Wilhelm Kaiser, liebe Grüße und Happy Birthday und weiterhin viel Erfolg. Ein Kollege von mir aus Deutschland, von RTL, Wolfram Kons, hat Geburtstag, Ihnen bekannt vom Frühstücksfernsehen oder vom Spendenmarathon. Er wird 62 und Gratulation auch an einen der ganz Großen im Schlagerbereich in Deutschland, Christian Leis. Er wird 63. Eine Stunde lang haben wir noch die Möglichkeit, Ihre Musikwünsche zu erfüllen. Einfach anrufen, würde ich sagen, 052 42 61 030 und die 31 bis 17 Uhr kann Ihr Musikwunsch erfüllt werden. Und wenn Sie schon angerufen haben, vielleicht sind Sie schon in der nächsten Stunde mit dabei. Wer weiß. Meine Kollegen warten schon in Wien, meine Kollegin Conny Diebald mit den Weltnachrichten und da schalten wir jetzt dorthin. Hallo Conny.
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2: Mit Conny Diebald. Schluss mit Konfitüre. Ab 14. Juni darf Marmelade im Handel auch wieder so heißen. Dann gilt nämlich die sogenannte EU-Frühstücksrichtlinie in Österreich. Helene Feichtenhofer hat die Details.
3: Bisher war es so, dass nur Produkte aus Zitrusfrüchten im Handel als Marmelade bezeichnet werden durften. Alles andere musste als Konfitüre etikettiert werden. Weil sich Großbritannien 1979 die Bezeichnung Marmelade für seine Orangenmarmelade gesichert hatte. Nun eben die Änderung, dass alle Obstvarianten im Handel wieder Marmelade heißen dürfen. Neue Regeln gibt's auch für die Vermarktung von Honig. Da müssen am Etikett bei Honigmischungen in Zukunft alle Länder, aus denen der Honig kommt, angegeben werden, samt Prozentanteilen.
2: Das soll vor allem gegen importierten Billighonig helfen und die heimischen Imkerinnen und Imker stärken. Ein Auto ist gestern Abend in Hallstatt von einer Brücke rund 4 Meter in den Gosaubach gestürzt. Die 31-jährige Lenkerin war mit dem Wagen gegen das Brückengeländer gekracht, woraufhin das Auto das Geländer durchbrochen hat. Alle 4 Insassen sind bei dem Unfall verletzt worden. Passanten haben die Verletzten aus dem Auto geborgen und Hilfe geholt. Das freiwillige Sozialjahr wird immer beliebter bei den jungen Menschen in Österreich. 1.900 junge Frauen und Männer haben das im Vorjahr gemacht, um 200 mehr als noch im Jahr 2024. Am häufigsten engagieren sie sich im Rettungswesen, in der Sozial- und Behindertenhilfe und in der Betreuung von Kindern und älteren Menschen. Mitmachen kann man schon ab 17 Jahren. Männer, die das freiwillige Sozialjahr mindestens 10 Monate lang machen, können sich das auch als Zivildienst anrechnen lassen. Beim Lotto 6 aus 45 geht es heute um einen Fünffach-Jackpot. Es ist schon der 5. in diesem Jahr. 2 davon haben sich bisher noch zu einem 6-fach-Jackpot weiterentwickelt. Im Top für den 6er liegen heute 5,5 Millionen Euro. Annahmeschluss für Tipps ist um 19 Uhr.
0: Also ich habe meinen Lotto-Tipp schon aufgegeben. Ich hätte die richtigen Zahlen, aber die ziehen immer die falschen. Weiß nicht, wie es Ihnen geht. Wir blicken für Sie auf Tirol Straße mit dem Radio 1 Tirol Verkehrsservice. A12 Interlaterbahnfahrt Richtung Deutschland von den Grenzübergang Kufstein-Kieferswellen. 20 Minuten Wartezeit. 15 Minuten Zeitverlust haben Sie derzeit auf der A13 auf der Brennautobahnfahrt Richtung Innsbruck zwischen Matreisch-Steinach und Innsbruck-Bergisel. Und einen Blick noch auf die Fernpassstraße. Da brauchen Sie viel Geduld. Fahrt Richtung Vils im gesamten Verlauf. Abschnittsweise Stau und bis zu einer Stunde Zeitverlust. Wo immer es geht, gute Fahrt. Ein Blick auf die Wetterkarte. ein traumhaft schöner Sonntag langsam aber sicher dem Ende entgegen. Der Ausblick auf heute Abend und heute Nacht. In den Abendstunden sind noch ein paar Regenschauer oder Gewitter möglich. Die Tiefstwerte der kommenden Nacht, die bewegen sich 13 bis 8 Grad. Einen Blick auf den morgigen Montag, auf den Wochenbeginn. Da ist es überwiegend sonnig und sehr warm mit Temperaturen am Nachmittag bis zu 29 Grad. Und wenn Sie die Möglichkeit haben, diesen Tag wirklich auszunutzen, vielleicht haben Sie frei, tun Sie es, denn es kommt eine Kaltfront. In der Nacht auf Dienstag ziehen vom Westen her dichte Wolken samt Regen auf. Und der Dienstag, der wird schon kühl mit viel Regen. Wie sieht es aktuell derzeit mit den Temperaturen aus? In Reutte 20 Grad, Meierhofen 23, Kufstein 23, in Innsbruck 27 Grad und einen Blick nach Osttirol. Liebe Grüße dorthin. In Lienz ist es derzeit wolkig bei 26 Grad.
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1: Charlie Gehmer begrüßt recht herzlich in der dritten Stunde des Wunschkonzertes. Sie sind jetzt erst dazugekommen. Ist dann auch Sie recht herzlich willkommen. Bis 17 Uhr kann Ihr Musikwunsch erfüllt werden unter 052 42. Das ist die Vorwahl von Schwarz und dann 61 030 und dann noch die 31 dazu. Viele Anrufe heute wieder, ein Dankeschön dafür. Und eine junge Stimme aus Deutschland, unser erster Musikwunsch in dieser Stunde. Wer ist denn dran? Hallo.
2: Hallo Uwe in Tirol, der Siegfried aus Deutschland. Ich wünsche mir Hanna. Wir kommen bald ins Schillertal. Ja, und Hanna von den Landkindern. Und ich grüße das ganze Österreich. Danke und schönen Tag noch.
1: Ja, ist ja richtig verstanden, hat der Siegfried weiter am Telefon. Kommt wieder ins Schillertal, freut uns natürlich sehr. Von Österreich hast du ja gegrüßt. Liebe Grüße von Österreich hinaus nach Deutschland. Ganz, ganz liebe Grüße. Von Hanna wirst du gemeint haben, Österreich, der neue Titel haben wir nicht im Computer drinnen, aber was anderes von Hanna. Ich hoffe, du hast auch damit eine Freude. Ich bin mir sicher, dass du eine Freude hast. Hanna mit Hormat.

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1: Das ist die Hanna gerade zuhört. Ganz, ganz liebe Grüße. Unsere nächste Musik. Wartet, Musik und wartet schon, bitteschön.
2: Hallo, liebe So1-Team. Hallo, Charlie. Vielleicht habe ich dich heute. Ich wünsche mir das Lied von James Last. Der einsame Hirte mit der Blockflöte. Danke.
1: Machen wir natürlich gerne. Der einsame Hirte, James Last und Georg Zampfi auf der Bahnflöte. Übrigens wurde dieses Lied schon auf Deutsch gesungen von Bernhard Brink, bevor das letzte Glas zerbricht. Aber nun genug der Worte. Jetzt hören wir ganz gut zu mit der Bahnflöte und James Last.

0: Die Baumflöte von Georg Samphir und die Musik von James Last, der einsame Hirte hier auf Rheins bei Charlies Wunschkonzert. Liebe Grüße nun ins Brixental.
1: Hallo, ich grüße Sie, da spricht der André aus Brixen im Dahle. Ich hätte gerne den lachenden Vagabunden, wenn es möglich ist. Danke für eure Sendung. Auf Wiedersehen.
0: Bitteschön, es ist möglich. Viel Spaß.

0: Der lachende Vagabund, das war ein deutscher Schlagerfilm von Thomas Engler aus dem Jahr 1958 und der Titel, liebe Hörer, nimmt Bezug auf den populären Schlager Der lachende Vagabund, dessen Interpret Fred Bertelmann im Film auch die Hauptrolle übernahm. Liebe Grüße an André in Sprixental. Nächste Musikwunsch, die Nockis.
1: Hallo, ein Christian Schweiger, Liedwunsch, Schwarzer Sand von Santa Cruz von den Nockis.
0: Ja, dürfen ein bisschen träumen mit den Nockis zusammen, Augen zumachen und träumen nach Santa Cruz zum Schwarzen Sand.

0: Jetzt haben wir ein bisschen geträumt mit Ihnen. 4 Minuten und 2 Sekunden mit Nockis Schwarzersand von Santa Cruz. Jetzt gibt es Verbrauchinformationen für Sie. 1 Minute und 43 Sekunden und danach schon unser nächster Musikwunsch aus Deutschland vom Kasamandel-Duo.
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2: Hallo U1, hallo Charlie, hier ist Andrea Zader aus Siegbach-Dringenstein aus Deutschland. Ich wünsche mir vom Casa Mandel-Duo Leben, Lieben, Lachen. Wir freuen uns auf ein Wiedersehen und ich wünsche dir, Charlie, und allen Hörern von U1 einen schönen Sonntag. Danke!

0: Ihnen allen einen wunderschönen Sonntagnachmittag an diesem 7. Juni. Übrigens im Jahr 1958 war es an einem 7. Juni. Das erste SOS-Kinderdorf wird in Deutschland eröffnet. Und heute ist Tag der Apotheke und Tag des Modellflugs. Jetzt wissen wir auch wieder mehr. Und liebe Grüße schicke nun nach Innsbruck.
1: Hallo, da spricht die Margit aus Innsbruck. Ist es möglich, Marina zu spielen? Ich weiß leider nicht, wer das singt, ist zu viele Jahrzehnte her. Aber ein bisschen flitterlänisches Gleises. Danke euch allen, einen netten Abend. Geht auch.
0: Zum Mitsingen, liebe Margit, Marina mit Rocco Granata.

0: Also wir hier im Studio haben kräftig mitgesungen mit Rocker Granata und seiner Marina. Ja, von Marina nur zur Heide nach Deutschland.
1: Hallo U1, hallo Charlie. Hier ist die Heide aus Deutschland. Ich liege mit einer Augen-OP im Bett und freue mich an deiner wunderschönen Sendung. Ein Liederwunsch hätte ich von Kerstin Ott, die Frau, die immer lacht. Grüßen möchte ich meinen lieben Mann, der mich so wahnsinnig betreut, und alle meine Lieben, die mich kennen und mögen. Vielen Dank.
0: Ja, dann wünschen wir alles Gute, liebe Heidi, zu deiner Operation an der Augenklinik in Deutschland. Und in diesem Wege möchte ich auch ganz liebe Grüße sagen nach Innsbruck zur gesamten Mannschaft der Augenklinik. Ganz liebe Grüße von mir.

0: Ein Lied mit einem besonderen Hintergrund. Kerstin Ott und die immer lacht. Und Sie wissen ja, die Starken sind die, die unter Tränen lachen, eigene Sorgen verbergen und andere glücklich machen. Der nächste Musikwunsch, der wartet schon.
1: Hallo, eins, da ist der Stefan aus Budenmais und wort hat mir wünschen für die Schiffsjäger, die pinken Bohr. Danke und viele Grüße an alle.

0: Ist nun eine Maria in Schwarz.
1: Hallo Charlie, hallo Urs. Das ist die Maria aus Schwarz. Ich wünsche euch mal von der Lolita, wenn sie es habt, es war nur ein Traum. Danke.
0: Bitteschön.

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2: Servus, U1, das ist der Hallo, das ist der Arnold wieder mal. Kannst du jetzt mal bitte von Steirerblut, ich will leben, spielen? Wir sind natürlich gern alle, was wir kennen. Und Anchor One Team, einen schönen Sonntag noch. Danke, ciao.

0: Liebe Grüße nur nach Vorarlberg.
1: Hallo U1, hallo Charlie, da ist der Edi wieder einmal aus Vorarlberg. Ich wünsche mir vom Zillertalbauer, wenn die Berge nicht mehr schweigen. Und noch eins, ein super Sender, bitte weitermachen so. Super, vielen Dank.
0: Wir werden uns auf alle Fälle bemühen. Liebe Grüße in schöne Vorarlberg mit Zillertalbauer, wenn die Berge nicht mehr schweigen. Ihnen allen einen wunderschönen und gemütlichen Sonntagnachmittag. Schön, dass Sie Zeit haben, bei uns zu sein.

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2: Hallo Charlie, das ist Hans Berg, Spital am Hirn. Und ich wünsche mir bitte von Bonnie M. Going Black West. Danke. Schönen Abend.

0: Heute wieder viele, viele Anrufe. Dankeschön dafür. Leider konnten wir aus Zeitgründen nicht alle Musikwünsche erfüllen. Da müssen wir das Ganze verlängern, so bis 21 Uhr. Aber einen Musikwunsch haben wir noch vorbereitet. Wenn Sie heute noch nicht drangekommen sind, dann sind vielleicht Sie derjenige, was gleich zu hören ist nach den Verbrauchinformationen.
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5: Hallo 1 Tirol, da ist die Leonie aus Aschau bei Kirchberg und ich wünsche mir bitte von Atlantis, lass mich bei dir sein. Danke und einen schönen Sonntag wünsche ich noch.

Atlantis, lass mich bei dir sein. Schön, dass wir bei Ihnen sein durften am heutigen Sonntagnachmittag. Es war wieder ein sehr, sehr schöner Nachmittag mit Ihnen. Ich hoffe, Ihnen hat es aufgefallen. Wenn es Ihnen gefallen hat, dann bitte weitersagen. Jeden Sonntag hier auf Radio 1 Tirol, Charles Wunschkonzert zwischen 14 und 17 Uhr. Und diese Sendung gibt es nur einmal im deutschsprachigen Raum in dieser Form. Und wir sind ja inzwischen eine richtige Sonntagsfamilie geworden, eine Wunschkonzertfamilie. Und wenn Sie heute zum ersten Mal eingeschaltet haben, habe ich sehr gefreut und ich hoffe, Sie sind auch nächste Woche wieder mit dabei. Unbedingt dranbleiben im Programm. Um 18 Uhr meldet sich mein Kollege Florian Klingerschmidt, da gibt es wieder die Musikschmankerl. Und Neues gibt es von der Formel 1 zu melden, der große Preis von Monaco in Monte Carlo. Derzeit ist das Rennen unterbrochen. Grund dafür, da ist dann vom Beginn des Boxengasse ein Knick. Das muss noch untersucht werden, das Ganze. Es sind noch 10 Runden zu fahren und ob das Rennen überhaupt weitergeht, das kann ich Ihnen leider noch nicht sagen. Das wissen auch die Herrschaften in Monte Carlo noch nicht. Der Stand zuletzt nach 68 Runden Antonelli, vor Hamilton und Hatscher. Und Sie wissen auch, liebe Hörer, wie heißt das schön? Tiere, ja? Die Tiere haben etwas, das einige Menschen fehlt. Treue, Dankbarkeit und Charakter. In diesem Sinne, alles Liebe, alles Gute, bleiben Sie oder werden Sie gesund. Das wünsche ich von ganzem Herzen, Ihr, euer Charlie Giermeier. Und weiterhin viel Spaß mit dem Programm von Radio 1 Tirol. Noch einen schönen Sonntagabend und für nächste Woche wünsche ich eine Woche mit vielen glücklichen Momenten. Ich freue mich auf ein Wiederhören mit Ihnen schon kommenden Dienstag um 14 Uhr. Freue mich. Also bis bald.

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1: Mit Conny Diebald. Eigentlich sollte Österreich mit heute die Lohntransparenzrichtlinie der EU umgesetzt haben, weil sich die Sozialpartner aber bisher nicht einigen konnten, hat jetzt Arbeitsministerin Corinna Schumann einen Gesetzesentwurf vorgelegt. Lob dafür bekommt sie unter anderem vom ÖGB, die stellvertretende Bundesfrauenvorsitzende Elfriede Schoberhoft, dass die Richtlinie schnell umgesetzt wird.
2: Aktuell haben wir noch viele Lücken und vieles passiert auf Freiwilligkeit von den Unternehmen. Und das wären dann klare Richtlinien für alle Betriebe und Unternehmen, dass transparent draufgeschaut wird, wie werden Kolleginnen und Kollegen entlohnt. Nur so kann ich dann feststellen, habe ich einen Nachteil und welche Schritte müssen passieren, damit gerecht entlohnt wird.
1: Kritik am Vorgehen der Arbeitsministerin kommt von Wirtschaftskammer und Industriellenvereinigung. Sie befürchten durch die Richtlinie deutlich mehr Bürokratie für die Firmen. Marmelade darf ab Mitte Juni auch wieder so heißen. Bisher durften laut EU-Recht nur Produkte aus Zitrusfrüchten als Marmelade verkauft werden, alle anderen als Konfitüre. Ab 14. Juni ist der Name Marmelade für alle Obstkonfitüren erlaubt. Neue Regeln gelten dann auch für Honig. Bei Honigmischungen müssen alle Ursprungsländer am Etikett stehen und wie viel Honig aus den jeweiligen Ländern drinnen ist. Deutschland, Frankreich und Großbritannien wollen versuchen, die stockenden Bemühungen um ein Ende des Ukraine-Kriegs wieder in Gang zu bringen. Die Staats- und Regierungschefs der Länder treffen sich am Abend mit dem ukrainischen Präsidenten Selenskyj in London, um die Chancen für neue Verhandlungen mit Russland auszuloten. Weil er Fotos auf dem Flughafen gemacht hat, ist ein deutscher Urlauber auf Kreta festgenommen worden. Der Mann soll in einem sicherheitsrelevanten Bereich Flugzeuge und das Gelände fotografiert haben, so die Polizei. Wegen des Kriegs im Nahen Osten hat auch Kreta die Sicherheitsvorkehrungen verstärkt. Auf der griechischen Insel sind sowohl die US-Marine als auch die US-Luftwaffe stationiert.
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1: Mit Conny Diebald. Einen Entwurf zur EU-Lohntransparenzrichtlinie hat jetzt Arbeitsministerin Corinna Schumann der Regierung vorgelegt, ohne sich vorher mit den Sozialpartnern zu einigen. Wirtschaftskammer und Industriellenvereinigung sind deswegen sauer. Von ÖGB und Arbeiterkammer gibt's hingegen Lob, dass in Sachen Lohntransparenz was weitergeht. AK-Präsidentin Renate Anderl.
2: Gleiche faire Einkommen sind ganz einfach eine Frage der Gerechtigkeit und sind vor allem eine Frage des Respekts. Einkommensgerechtigkeit ist institutionell und betriebliche Verantwortung und Unternehmen müssen einfach gerecht bezahlen. Punkt.
1: Die Lohntransparenzrichtlinie sollte eigentlich seit heute in allen EU-Ländern gelten. Bisher haben aber nur 3 Länder die Richtlinie umgesetzt. Das sorgt gerade für Aufregung in Wien. Rund 140 Gebäude bzw. Gebäudekomplexe in Otterkring und Penzing haben Ende Juni 4 Tage lang kein Warmwasser, weil die Wiener Netze und Wien Energie Leitungen erneuern und Armaturen austauschen müssen. Die betroffenen Bewohner bekommen während dieser Zeit alternative Duschmöglichkeiten sowie freien Eintritt in die Wiener Bäder. Am Salzburger Untersberg ist ein junger Alpinist aus Deutschland ums Leben gekommen. Der Bergsportler ist im Bereich des Dopplersteigs ausgerutscht und abgestürzt. Das Team eines Polizeihubschraubers hat den Toten geborgen. Der Kletterer war im Zustieg und nicht gesichert, heißt es von der Bergrettung. Formel 1-Jungster Kimi Antonelli feiert seinen 5. Sieg in Folge. Der Mercedes-Pilot hat heute auch den Grand Prix von Monaco gewonnen. Zweiter ist Lewis Hamilton im Ferrari geworden. Red Bull-Pilot Max Verstappen musste schon beim Start wegen eines technischen Defekts aussteigen. Wegen eines Schadens im Asphalt musste das Rennen dann auch unterbrochen werden.
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4: Ein Servus und ein Hallo hinaus zu euch allen vor den Radiogeräten. Liebe Hörer, es ist Sonntagabend, kurz nach 18 Uhr und natürlich heißt es auch heute wieder ein Feuerwerk der Musik, Schmankerl und Raritäten aus vergangenen Zeiten. Am Mikrofon und im Studio von Radio U1 Tirol, euer Florian Klingenschmied. Ja, wir schreiben bereits den 7. Juni, also wir sind angekommen im Monat Juni und es ist die inzwischen 189. Sendung. Jetzt aber vorab wieder die Informationen zu meiner Sendung. Wenn Sie sich denkt, sie darf man schon mal gerne so einen lässigen alten Titel wünschen, der mindestens 20 Jahre alt sein muss, dann könntest du es natürlich machen. Schreib's mir eine kurze Mail an florian.feuerwerk@gmx.at oder hinterlasst ein kurzes Kommentar auf der Facebook-Seite Fins Grobertoller. Und jetzt legen wir musikalisch los. Musik aus der Steiermark von den Mooskirchnern in der Hirselstuben.

Von lässiger Musik aus der Steiermark machen wir jetzt einen Abstecher nach Slowenien zu den runden Obergrenern. Der alte Glöckner.

jetzt hat die Song, war es das erste Mal an der Zeit, ein Tanzl zu machen. Also, schnappt euch euren Partner daheim und tanzt mit. Zur alten Matreier Tanzlmusik, der Bauerntanz Porische.

0: jetzt ist es an der Zeit für den ersten Wunsch in der heutigen Sendung. Die Astrid Huber, die wünscht sich die Rebellen aus der Steiermark. Natürlich allen bekannt als die Alpenrebellen. Und da habe ich jetzt einen ganz, ganz großen Hit von ihnen vorbereitet. Ich will gar nichts.
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Alpenrebellen. Möglicher Musik, was mir selber allem richtig taugt hat. Und das Coole ist, dass sie mittlerweile ja auch wieder live auf der Bühne stehen und wieder aktiv Musik machen. Echt gewaltig. Jetzt habe ich wieder Musik aus dem Tirolerland vorbereitet. Die Beliebten, oder besser gesagt, der beliebte Almrauschklang mit dem Almrausch Landler.

Und jetzt gibt's den nächsten Wunsch für die Margarete aus Deutschland. Da gibt's die Klostertaler aus Vorarlberg mit dem französischen Doppelbett.

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1: Hier hat natürlich nach wie vor am Mikrofon und im Studio von Radio U1 Tirol euer Florian Klingenschmidt mit meiner Sendung Ein Feuerwerk der Musik, Schmankerln und Raritäten aus vergangenen Zeiten. Wie eingangs erwähnt, die 189. Sendung. Wir sagen allem, geht dahin, wie es Mais melken. Und jetzt würde ich sagen, machen wir auch weiter mit Musik. Vom Heimatland-Echo, die Schlossstüberl-Polka.

ich habe schon wieder den nächsten Wunsch am Sendepult liegen. Der geht direkt ins Tiroler Oberland nach Fiss. Ja, da wird die Martha jetzt schon ganz gespannt vor ein Radiogerät warten. Martha, jetzt hast du laut auftragen. Speziell für dich, die Chirgern Spatzen mit einsamen Herzen. Und gleich drauf, da gibt's noch die Zeltparkbuben mit Samstagnacht.

Ah, das ist schon eine schneidige Musik, was sie machen. Die Zellis, die Zellbergbuben. Und ich darf den nächsten Wunsch erfüllen. Liebe Maya aus Ingolstadt. Du wünschst dir den unverkennbaren Gigi Anderson. Ja, das mache ich natürlich gern. Heute geht's uns gut.

Diese Rosen sind für dich, liebe Mamaci. Ja, das heißt jetzt. Von Janje Schmidt. Auf diesem Wege einmal einen wunderschönen Gruß hinaus an alle Muttis. Und da senden wir jetzt einfach Rosen, darf ich sagen. Es ist übrigens auch ein Wunsch für die Rosalie aus Innsbruck. Liebe Rosalie, das hast du gut gemacht. Viel Spaß.

Ja, und wie ihr wisst, habe ich in meinen Sendungen ja immer ganz eine flotte Mischung eigentlich mit dabei. Von feinster Schlagermusik aus den Niederlande kommen wir jetzt nämlich wieder zu was richtig Bodenständiges aus dem Tirolerland. Von den Schürzenjägern ein Liedl aus vergangenen Zeiten. Die Donnerbalken Polka!

von schneidiger Musik aus unserem Tirolerland jetzt wieder zu einem echten Welthit. Ja, wer kennt das Liedl nicht? Ring of Fire. Jetzt aber in Originalversion von Johnny Cash, The Ring of Fire.

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1: Hardigatti. Ah, heute ist es so, dass mir die Zeit wieder ein bisschen davonläuft. Liebe Hörerinnen, liebe Hörer, ich würde sagen, wir müssen einfach schnell mit Musik weitermachen. Vom Obergräner Bauer, ein Liedl speziell für alle, die vielleicht schon ein bisschen müde sind oder vielleicht sogar schon ein bisschen weggenickt, schon eingeschlafen haben. Die Weckrufpolka.

Von toller Obergreiner Musik kommen wir jetzt nochmal zur ganz, ganz tollen Musik aus meinem Heimatland, aus dem Tiroler Land. Wir machen Abstecher von Schwarz direkt drauf auf den Wehrberg zum Trio Melody, der Herrgottschnitzer von Tirol.

Ja, liebe Hörer, und das war's wieder für heute. Eine Stunde, ein Feuerwerk der Musik, Schmankerln und Raritäten aus vergangenen Zeiten. Ich hoffe, ich habe euch wieder ein bisschen Freude machen können und möchte mich bei den Köln wieder auf das Herzlichste bedanken fürs Zuhören. Vergelt's Gott tausendmal. Und vergesst es mir nicht, zum Herrn ist die Sendung jeden Sonntag von 18 bis 19 Uhr und die Wiederholung dann jeden Mittwoch von 20 bis 21 Uhr. Zum Abschluss, da habe ich jetzt noch ein richtiger schönes Stück Klasse gesucht. Von den Ursprungbuben. Horm nach Tirol. Und in diesem Sinne wünsche ich noch einen ganz, ganz feinen restlichen Abend. Immer das Radio mit Radio U1 Tirol ganz laut auftragen, weil dann geht alles leichter. Und das Wichtigste, bleibst mal gesund. Das wünscht euer Florian Klingenschmidt.

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2: Mit Conny Diebald. Ab morgen kann das Nachfolgemodell für die Bildungskarenz beim AMS beantragt werden, die sogenannte Weiterbildungszeit. Die Hürden sind höher, die Vorgaben strenger, als es früher der Fall war. So ist etwa ein direkter Anschluss an die Elternkarenz nicht mehr möglich. Die Ausbildung muss auch mindestens 20 Wochenstunden umfassen. Bei Studien müssen 20 ECTS pro Semester absolviert werden. Rechtsanspruch auf eine Beihilfe gibt es nicht. Eigentlich sollte Österreich mit heute die Lohntransparenzrichtlinie der EU umgesetzt haben, weil sich die Sozialpartner aber bisher nicht einigen konnten, hat jetzt Arbeitsministerin Corinna Schumann einen Gesetzesentwurf vorgelegt. Lob dafür bekommt sie unter anderem von Arbeiterkammer und ÖGB. Kritik am Vorgehen der Arbeitsministerin kommt von Wirtschaftskammer und Industriellen Vereinigung. Sie befürchten durch die Richtlinie deutlich mehr Bürokratie für die Firmen. Auf der Flucht vor der Polizei hat eine Autofahrerin gestern in Frastanz in Vorarlberg einen Frontalcrash verursacht. Die Frau war gegen die Fahrtrichtung in einen Kreisverkehr gefahren und dabei auch noch viel zu schnell unterwegs. Sie und zwei weitere Insassen im anderen Auto wurden verletzt. Die Fahrerin wurde positiv auf Kokain und THC getestet. Außerdem hat sie gar keinen Führerschein. Millionen-Coup in Turin. Maskierte Täter haben ein Auktionshaus geplündert und Schmuck- und Luxusuhren im Wert von rund 1 Million Euro gestohlen. Überwachungskameras haben die Tat aufgezeichnet. Der Überfall hat nur 4 Minuten gedauert. Obwohl die Karabiniere kurz nach der Alarmierung am Tatort waren, fehlt von den Räubern jede Spur.
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1: Mit Conny Diebald. Das Doppelbudget für die nächsten 2 Jahre ist zu wenig ambitioniert, es wird zu wenig eingespart. Das sagt heute auch der Präsident der Industriellen Vereinigung, Georg Knill. Er spricht sich für ein Nullbudget aus, dafür müsse Österreich aber 15 Milliarden pro Jahr sparen. Im aktuell geplanten Budget sind es etwas mehr als 5 Milliarden Euro. Die Regierungsparteien haben heute das Doppelbudget gelobt, es sei kein Krisenbudget und stehe unter dem Motto Aufschwung, Gerechtigkeit und Reformen. Ab morgen kann das Nachfolgemodell für die Bildungskarenz beim AMS beantragt werden, die sogenannte Weiterbildungszeit. Die Hürden sind höher, die Vorgaben strenger, als es früher der Fall war. So ist etwa ein direkter Anschluss an die Elternkarenz nicht mehr möglich. Die Ausbildung muss auch mindestens 20 Wochenstunden umfassen. Bei Studien müssen 20 ECTS pro Semester absolviert werden. Rechtsanspruch auf eine Beihilfe gibt es nicht. Couragierte Passanten haben heute verhindert, dass eine 85-jährige Wanderin in Volders im Bezirk Innsbruck-Land abstürzt. Die Frau hatte sich an einem Wandersteig gegen ein Holzgeländer gelehnt, als dieses plötzlich gebrochen ist. Daraufhin ist die Frau mehrere Meter abgerutscht und konnte sich gerade noch festhalten. 2 Männer sind abgestiegen und haben die Seniorin gesichert, bis die Bergretter da waren. Venus und Jupiter kommen sich ab heute sehr nahe. Zumindest schaut es von uns aus gesehen so aus. Die beiden hellsten Planeten bilden am Abendhimmel einen Doppelpunkt und wandern in den nächsten Tagen aneinander vorbei. Sehen kann man das zwischen 21.30 Uhr und 22.30 Uhr, wenn man Richtung Westen schaut. Solche Begegnungen von Venus und Jupiter gibt es alle 11 bis 15 Monate. Nicht immer kann man sie aber so gut sehen.
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